0: Das Wetter für Deutschland.
1: Das Wetter, die aktuelle Vorhersage des Deutschen Wetterdienstes. Von den Alpen mal abgesehen, gehen wir ohne Regen in die neue Woche. Im Norden ist es stärker bewölkt, in den anderen Landesteilen kommt die Sonne raus. Mehr als lockere Bewölkung ist nicht zu erwarten. Das Ganze bei Werten zwischen 17 und 23 Grad. Am Dienstag kommt im Norden dann etwas Regen dazu. In der Mitte und im Süden Deutschlands bleibt sonnig und trocken bei bis zu 24 Grad.
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1: Ich bin Uli Reitinger. Bundeskanzler Merz hat seine Koalition zum Zusammenhalt aufgerufen. Er forderte Union und SPD in der ARD-Sendung Bericht aus Berlin auf, nun bei den Reformen der Sozialsysteme voranzukommen und bis zum Jahresende die notwendigen Entscheidungen zu treffen. Er hoffe, dass es gelinge, die vorliegenden Vorschläge zur Rentenreform durchzusetzen. Die SPD sieht die geplante Abschaffung der abschlagsfreien Frührente nach 45 Beitragsjahren allerdings kritisch. Die Regierung macht sich das Leben nicht nur selber schwer, sie bekommt auch jede Menge Druck von außen. Gewerkschaften und Sozialverbände haben in einem Schreiben jetzt davor gewarnt, bei der Pflege und den anderen sozialen Bereichen zu sparen. Sie rufen die Koalition dazu auf, die Kürzungspläne in Sozialbereichen zu stoppen.
2: DGB, die Gewerkschaften IG Metall und Verdi, Caritas, Diakonie und Sozialverbände sehen die geplanten Kürzungen beim Wohngeld, Kinderzuschlag oder Unterhaltsvorschuss mit großer Sorge, vor allem aber bei der Pflegereform. Durch die geplante Änderung bei den Pflegegraden würde Betroffenen der Zugang zu Leistungen erschwert oder gar verwehrt, heißt es. Diana Kramer, Nachrichtenredaktion.
1: Die Bundesregierung will Opfer von häuslicher Gewalt besser schützen. Sie sollen sich leichter aus gemeinsamen Mietverträgen mit ihren Peinigern lösen können. Das sieht ein Gesetzentwurf von Justizministerin Hubich vor, der Funke Mediengruppe vorliegt. Opfer, das sind überwiegend Frauen, sollen außerdem vom Täter verlangen können, dass dieser grundsätzlich für Miete und Nebenkosten aufkommt, die nach dem Auszug der Frauen entstehen. Zum Sport. Die deutsche Fußballnationalmannschaft hat die Revanche in Griechenland knapp verpasst. Eine Woche nach dem 0:1 in Augsburg reichte es im Rückspiel in Thessaloniki nur zu einem 0:0 gegen Griechenland. Damit muss das Team von Jürgen Klopp um das Weiterkommen in der Nations League zittern.
3: Da wäre deutlich mehr drin gewesen. Das deutsche Team dominiert die erste Hälfte, setzt die Griechen zeitweise mit einem Powerplay unter Druck. Doch das verdiente Tor durch Burkhardt nach einer halben Stunde wird vom Videoschiedsrichter kassiert, wegen eines vorherigen Handspiels. In der zweiten Hälfte das Spiel ausgeglichener, Deutschland kommt kaum noch gefährlich vors Tor. Die Richtung unter Jürgen Klopp stimmt zwar, aber in der Gruppe belegt Deutschland derzeit nur Platz 3. Die letzten beiden Gruppenspiele dann im November. Thomas Bremser, Sportredaktion.
1: Im Parallelspiel der deutschen Gruppe setzten sich die Niederlande gegen Serbien mit 2:1 durch.
0: Das Wetter für Deutschland.
1: Das Wetter, die aktuelle Vorhersage des Deutschen Wetterdienstes. Von den Alpen mal abgesehen, gehen wir ohne Regen in die neue Woche. Im Norden ist es stärker bewölkt, aber auch hier bleibt es trocken. In den anderen Landesteilen kommt die Sonne raus. Mehr als lockere Bewölkung ist nicht zu erwarten. Das Ganze bei Werten zwischen 17 und 23 Grad. Am Dienstag kommt im Norden dann etwas Regen dazu. In der Mitte und im Süden Deutschlands bleibt es sonnig und trocken bei 24 Grad maximal.
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1: Ich bin Uli Reitinger. Mit einer Reform will die Bundesregierung den Führerschein günstiger machen. Werden die Pläne komplett umgesetzt? Dazu gibt es heute eine Anhörung im Verkehrsausschuss des Bundestags. Fahrlehrerverbände machen sich Sorgen um die Sicherheit.
2: Theoriestunden auch online statt in Präsenz, Autofahren üben mit den Eltern oder im Simulator statt mit einem Fahrlehrer. Die Bundesvereinigung der Fahrlehrerverbände fürchtet um die Verkehrssicherheit und fordert, die Ausbildungsqualität müsse trotz Reform mindestens erhalten bleiben. Auch eine offizielle Datenbank, in der Fahrschulen ihre Preise und Erfolgsquote angeben müssen, lehnen die Fahrlehrerverbände ab. In Kraft treten soll die Reform nach den Plänen der Bundesregierung mit dem Jahreswechsel. Jan-Henner Reitze, Nachrichtenredaktion.
1: Bundeskanzler Merz hat auf die Unstimmigkeiten in seiner Regierung reagiert und seine Koalition zum Zusammenhalt aufgerufen. Er forderte Union und SPD in der ARD-Sendung Bericht aus Berlin auf, nun bei den Reformen der Sozialsysteme voranzukommen und bis zum Jahresende die notwendigen Entscheidungen zu treffen. Vor dem Hintergrund der koalitionsinternen Konflikte sagte Merz, ganz Europa hänge an der Stabilität in Deutschland. Stromausfälle, zerstörte Häuser und eine Tote. Unwetter auf den griechischen Inseln Kreta und Rhodos haben Opfer gefordert und Schäden hinterlassen. Nachdem sich die Lage etwas beruhigt hat, haben die Behörden eine erste Bilanz gezogen.
3: Auf Kreta wurden weite Teile der Landwirtschaft zerstört, Straßen unterspült und Häuser beschädigt. Rund 22.000 Blitze wurden registriert. Auf Rhodos wurde eine 58-jährige deutsche Urlauberin von einem Blitz getroffen und getötet. Ihr Ehemann wurde leicht verletzt. Die heftigen Regenfälle sollen noch einige Stunden anhalten. Danach wird eine Wetterberuhigung mit Temperaturen um die 26 Grad erwartet. Aus Athen, Takis Tsafos.
1: Und noch zum Sport. Die deutsche Fußballnationalmannschaft hat in Griechenland die Revanche verpasst und nur einen Punkt geholt. Im Gruppenspiel der Nations League in Thessaloniki hieß es am Ende 0:0. In dieser ersten Länderspielphase unter Bundestrainer Klopp lautet die deutsche Bilanz also 1 Sieg, 2 Unentschieden und 1 Niederlage. Damit steht Deutschland in der Nations League Gruppe nur auf Platz 3 hinter Holland und Griechenland.
0: Das Wetter für Deutschland.
1: Das Wetter, die aktuelle Vorhersage des Deutschen Wetterdienstes. Nur an den Alpen kann es ein wenig Regen geben zum Start in die neue Woche. Im Norden ist es stärker bewölkt, aber hier bleibt es trocken. Und in den anderen Landesteilen kommt die Sonne raus. Mehr als lockere Bewölkung ist hier nicht zu erwarten. Das Ganze bei Werten zwischen 17 und 23 Grad. Am Dienstag kommt im Norden dann etwas Regen dazu. In der Mitte und im Süden des Landes bleibt sonnig und trocken bei bis zu 24 Grad.
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0: wunderschönen Montagmorgen. Gleich wird es 5 Uhr.
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2: Ich bin Uli Reitinger. Opfer von häuslicher Gewalt sollen sich nach dem Willen der Bundesregierung leichter aus gemeinsamen Mietverträgen mit ihren Peinigern lösen können. Das sieht ein Gesetzentwurf von Justizministerin Hubig vor, der der Funke Mediengruppe vorliegt. Der Weg in ein selbstbestimmtes und sicheres Leben solle so etwas einfacher werden, sagte Hubig. Außerdem sollen die Opfer, das sind ganz überwiegend Frauen, auch vom Täter verlangen können, dass dieser grundsätzlich für Miete und Nebenkosten aufkommt, die nach dem Auszug der Frauen entstehen. In Deutschland gilt wieder der Tankrabatt und die G7-Staaten wollen einen Teil ihrer Ölreserven freigeben. Hat das den erhofften Effekt auf die Spritpreise? Zumindest übers Wochenende sind Benzin und Diesel etwas günstiger geworden.
3: Der Liter Diesel im Schnitt 6 Cent billiger, der Liter E10 2 Cent, so die Preisvergleichs-App Tankerkönig. Die G7-Staaten, also auch Deutschland, wollen in den nächsten 4 Monaten 100 Millionen Barrel Rohöl und Diesel aus ihren Reserven verkaufen, um die Preise zu stabilisieren. Dabei ist die Reserve eigentlich für den Fall einer Mangellage gedacht. Wie schon den Tankrabatt kritisieren Wirtschaftsexperten auch die Freigabe aus der Reserve und sagen, das hat nur einen kurzfristigen Effekt, nötig sei aber eine grundsätzliche Lösung. Jan-Henner Reitz, Nachrichtenredaktion.
2: Die Bundesregierung will den Führerschein billiger machen. Heute ist im Bundestag eine Anhörung dazu im Verkehrsausschuss geplant. Konkret sollen Fahrschulen unter anderem mehr digitalen Unterricht anbieten. Der Fragenkatalog für die theoretische Prüfung soll um ein Drittel reduziert werden. Für die Zahl der Sonderfahrten bei Dunkelheit oder auf Autobahnen sollen keine festen Vorgaben mehr gelten. Und es soll möglich sein, einige Fahrstunden mit nahestehenden Personen, wie zum Beispiel den Eltern, zu machen. Zum Fußball. Die deutsche Nationalmannschaft hat die Revanche gegen Griechenland in der Nations League knapp verpasst. Nach dem 0:1 im Hinspiel in Augsburg kam das Team von Bundestrainer Klopp am Abend in Griechenland nicht über ein 0:0 hinaus. Trotzdem war Klopp nachher bei RTL hochzufrieden.
4: Wenn mir gesagt hätte vor einer Woche, dass man nach einer Woche so eine erste Halbzeit spielen kann, das hätte ich nicht geglaubt, weil ich sowas noch nie gesehen habe. Die Jungs haben ein unglaubliches Fußballspiel gemacht, das in allen Bereichen top war, richtig top, außer dass wir unsere Chancen keine Tore gemacht haben. Ich bin sehr, sehr, sehr angetan von der Mannschaft.
2: Die deutsche Mannschaft liegt in der Nations League-Gruppe nur auf Platz 3 hinter den Niederlanden und Griechenland.
1: Das Wetter für Deutschland.
2: Die aktuelle Vorhersage des Deutschen Wetterdienstes. Von den Alpen mal abgesehen, gehen wir ohne Regen in die neue Woche. Im Norden ist es etwas stärker bewölkt, in den anderen Landesteilen kommt die Sonne raus. Mehr als lockere Bewölkung ist nicht zu erwarten. Das Ganze bei Werten zwischen 17 und 23 Grad. Morgen kommt im Norden dann etwas Regen dazu. In der Mitte und im Süden Deutschlands bleibt sonnig und trocken bei bis zu 24 Grad.
0: Ich bin Marco Maikl und ich freue mich.
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0: Nein, nicht unbedingt, weil mein Wecker nach 2 Wochen mal wieder um 3:30 in der Früh geläutet hat, sondern weil ich es ab heute wieder ganz offiziell sagen darf zu euch. Guten Morgen! In den letzten beiden Wochen habe ich euch ja in den Feierabend begleitet. Da wäre das mit dem Guten Morgen so ein bisschen doof gewesen. Also zur Feier des Tages gleich nochmal. Guten Morgen!
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1: Mit Laura Wilde geht's nonstop ins Glück. Haben wir nichts dagegen, oder? Schon gar nicht am Montagmorgen. Ihr hört Radio Schlagerparadies. Wir starten zusammen in die erste richtige Oktoberwoche. Schön, dass ihr schon wach seid um 10 nach 5. Ja, oder es gerade werdet. Einfacher geht's mit Jörg Bausch.

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Oh ja, so schön war es mal wieder mit den Flippers hier bei Radio Schlagerparadies, damit es auch schon am frühen Montagmorgen um gerade mal 20 nach 5 mit der guten Laune klappt. Dabei hilft jetzt übrigens auch Ross Anthony. Hier ist Sugar Sugar. Schönen guten Morgen.

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0: Die Roten Steiner bei Radio Schlagerparadies. Schönen guten Morgen am Montag um 6:02.
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0: Und das wird gut zum Start in die neue Woche. Von den Alpen mal abgesehen geht's trocken in den Montag im Norden. Etwas mehr Wolken, sonst aber viel, viel Sonnenschein heute bei 17 bis 23 Grad. Morgen kommt im Norden etwas Regen dazu. In der Mitte und im Süden bleibt sonnig und trocken bei bis zu 24 Grad. Also goldener Oktober. So mögen wir das. Und jetzt starten wir gut gelaunt in den neuen Tag und in die neue Woche mit Niki. Veni mit dir tanzt.

Schönen guten Morgen mit Radio Schlagerparadies. Es ist Montag, der 5. Oktober, laut Kalender der internationale Mach-was-Nettes-Tag. Okay, nett ist ja eigentlich immer auch die kleine Schwester von aber auf der anderen Seite freut sich doch jeder über eine nette Geste und vor allem am Montag. Also vielleicht dem Lieblingskollegen später einen Kaffee mitbringen oder im Bus einer älteren Dame oder einem älteren Herrn den Sitzplatz anbieten oder jemandem die Türe aufhalten, ja, oder einfach mal dem Autofahrer links oder rechts von euch an der Ampel ein Lächeln schenken oder euren Lieblingsmenschen mit einem netten Gruß im Radio überraschen. Das geht bei uns. Einfach eine Sprachnachricht ins Studio schicken über unsere kostenlose Radioschlagerparadies-App oder gern auch per WhatsApp an die 06805 699 110.

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0: Schönen guten Morgen mit Radio Schlager Paradies. Und es ist soweit, dass es soweit ist. Um mittlerweile 5:50. Jawohl, der erste Musikwunsch in der neuen Woche ist da reingekommen über die 06805-699-110.
1: Guten Morgen, hier ist die Sandra. Ich bin auf der A3 unterwegs und wünsche mir das Lied von Pietro Basile mit Amore Mio. Ja, und wünsche allen noch einen schönen Tag.

0: Mit Pur geht's ins Abenteuerland. Schönen guten Morgen am Montag. Es geht außerdem in die neue Woche. Es ist 6 Uhr.
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2: Ich bin Diana Kramer. Die Bundesregierung will den Führerschein günstiger machen. Zu den Plänen gibt es heute eine Anhörung im Verkehrsausschuss des Bundestags. Fahrlehrerverbände machen sich allerdings Sorgen um die Sicherheit.
3: Theoriestunden auch online statt in Präsenz, Autofahren üben mit den Eltern oder im Simulator statt mit einem Fahrlehrer. Die Bundesvereinigung der Fahrlehrerverbände fürchtet um die Verkehrssicherheit und fordert, die Ausbildungsqualität müsse trotz Reform mindestens erhalten bleiben. Auch eine offizielle Datenbank, in der Fahrschulen ihre Preise und Erfolgsquote angeben müssen, lehnen die Fahrlehrerverbände ab. In Kraft treten soll die Reform nach den Plänen der Bundesregierung mit dem Jahreswechsel. Jan-Henner Reitz zur Nachrichtenredaktion.
2: Bundeskanzler Friedrich Merz hat seine Koalition zum Zusammenhalt aufgerufen. Er forderte Union und SPD auf, nun bei den Reformen der Sozialsysteme voranzukommen und bis zum Jahresende die notwendigen Entscheidungen zu treffen. Er hoffe, dass es gelinge, die vorliegenden Vorschläge zur Rentenreform durchzusetzen, sagte Merz in der ARD-Sendung Bericht aus Berlin. Die SPD sieht vor allem die geplante Abschaffung der abschlagsfreien Frührente nach 45 Beitragsjahren kritisch. Die Präsidentenwahl in Brasilien wird in einer Stichwahl zwischen dem linken Amtsinhaber Lula da Silva und dem rechten Senator Flavio Bolsonaro entschieden. Beide verfehlten in der Wahl die absolute Mehrheit. Damit entscheidet sich nun in 2 Wochen, ob der 80-jährige Lula seine 4. Amtszeit antritt oder der 45-jährige Sohn des früheren Präsidenten Jair Bolsonaro die Regierung übernimmt. Zum Fußball. Die deutsche Nationalmannschaft hat die Revanche in Griechenland knapp verpasst. Eine Woche nach dem 0:1 in Augsburg reichte es im Rückspiel in Thessaloniki nur zu einem 0:0. Bundestrainer Jürgen Klopp zeigte sich bei RTL dennoch zufrieden.
4: Was man alles über uns Deutsche gesagt hat, wie wir kicken und was wir können, was wir nicht können. Wir haben ein paar Zeichen gezeigt, dass wir verschiedene Dinge vielleicht ein klein bisschen besser können, als man momentan glaubt. Das freut mich sehr für die Jungs, das freut mich sehr für alle, um ehrlich zu sein, weil es einfach, weil wir das Zeichen auch haben wollten. Wir wollen ja was verändern, wir wollen was anschieben und das habe ich auf jeden Fall gesehen.
2: Dennoch muss die Mannschaft nach dem Unentschieden um das Weiterkommen in der Nations League zittern.
1: Das Wetter für Deutschland.
2: Die Vorhersage des Deutschen Wetterdienstes. Der Tag startet örtlich mit Nebel, im Norden auch bewölkt, an den Alpen Schauer und einzelne Gewitter. Im Rest des Landes bleibt es trocken und später wird es verbreitet auch sonnig bei Höchstwerten zwischen 17 und 23 Grad. Morgen im Norden gelegentlich etwas Regen, in der Mitte und im Süden erneut sonnig und trocken bei bis zu 24 Grad.
0: Mit Marc Michael, schönen guten Morgen. Am Samstag war ja Tag der Einheit und heute ist Tag der Gemeinheit. So ein Montag ist doch immer gemein, aber gemeinsam ist er weniger gemein. Schön, dass ihr mit dabei seid. Gleich DJ Herzbeat und Annemarie Eilfeld und das sind die Nockies. 1.

0: Genial, DJ Herzbeat und Annemarie Reinfeldt, verlieb dich nicht in einen Heartbreaker, ein richtig toller Ohrwurm zum Start in die neue Woche. Schönen guten Morgen mit Radio Schlager Paradies. Es ist Montagmorgen, gerade mal 6:09. Ich hoffe, ihr seid schon fit und munter. Ich bin ja immer so ein bisschen neidisch, ne, auf so Menschen wie Kevin Brain Smith zum Beispiel, weil der ist ein richtiges Stehaufmännchen.
1: Ja, also morgens das Erste, was ich mache, ist irgendwie lächeln. Ich bin auch irgendwie sofort aktiv unterwegs. Ich brauche auch keinen Kaffee morgens zum Aufstehen. Irgendwie manche brauchen ja erstmal 2-3 Kaffee, um wach zu werden. Und ich stehe auf, gehe unter die Dusche und bin völlig da und sage mir, hallo Welt, ich bin hier.
0: Muss er mir bei Gelegenheit mal sein Geheimnis verraten, wie er das hinkriegt? Frage natürlich für einen Freund von nebenan.
2: Ich

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0: schön.
1: Power für euren Montagmorgen. Josh will verboten schön bei Radio Schlagerparadies. Elias aus Flensburg hört auch schon zu. Er schickt herzliche Grüße an alle Schlagerfans und wünscht einen guten Start in die neue Woche und sich selber Ibo mit sowieso sehr, sehr gerne. Hier ist er, dein Musikwunsch.

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0: Schönen guten Morgen rein in die neue Woche mit Radio Schlagerparadies, mittlerweile kurz nach 6:30.
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0: Der Oktober zeigt heute schon mal sehr eindrucksvoll, was er kann. Also so generell kann, von den Alpen mal abgesehen, geht es trocken in die neue Woche. Dazu gibt es viel, viel Sonnenschein und angenehme 17 bis 23 Grad. Im Norden, da sind ein paar mehr Wolken unterwegs. Morgen kommt dort etwas Regen dazu, während es in der Mitte und im Süden sonnig und trocken bleibt. Bei bis zu 24 Grad wird es richtig warm. Also goldener Oktober.

0: Wir feiern diese Nacht.
1: Mitch Keller mit unserer neuen Radio Schlagerparadies-Hymne. Wir feiern diese Nacht. Mit dem Feiern ist es jetzt aber vorbei. Gestern ist es zu Ende gegangen. Das größte Volksfest der Welt, das 191. Oktoberfest in München mit einem neuen Besucherrekord. Rund 7,4 Millionen Menschen haben rund 6,7 Millionen Maß Bier getrunken und am liebsten Händel gegessen. Einen Wiesnhit hat's in diesem Jahr nicht gegeben, aber ich bin der Meinung, der hätte sehr, sehr gut gepasst. Der neue Hit von Relax.

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Zeitflug bei Radio Schlagerparadies. Soll ich's tun? Na klar, sollt ihr's tun. Euch euren Lieblingshit bei uns zum Start in die neue Woche bestellen. So wie Petra aus Landshut in Niederbayern über unsere Homepage schlagerparadies.de. Sie grüßt alle, die gerade im Auto zur Arbeit fahren und wünscht sich Ute Freudenberg und Christian Leis die Augen eines Spielers.

0: wunderschönen Montagmorgen. Es ist ganz genau 7 Uhr.
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2: Ich bin Diana Kramer. Bundeskanzler Friedrich Merz hat seine Koalition zum Zusammenhalt aufgerufen. In der ARD-Sendung Bericht aus Berlin sagte Merz, wir müssen in der Regierung zusammenbleiben und das Land nach vorne bringen.
3: Der Kanzler beließ es diesmal aber nicht bei den altbekannten Durchhalteparolen. Diesmal wurde er konkreter. Merz hofft, bis Jahresende entscheidende Schritte voranzukommen bei den Reformen der Sozialsysteme. Besonders wichtig ist Merz die Rentenreform. Er hofft, die Vorschläge der Expertenkommission durchzubekommen. Allerdings sieht die SPD die geplante Abschaffung der abschlagsfreien Frührente nach 45 Beitragsjahren kritisch. Uli Reitinger, Berlin.
2: Weiter geht auch die Debatte um die Regierungspläne für einen günstigeren Führerschein. Fahrlehrerverbände warnen davor, dass das Sicherheitsniveau sinken könnte. Sie fordern deshalb, dass zumindest ein Teil der Theoriestunden weiter in Präsenz stattfinden soll. Das Niveau der Verkehrssicherheit und der Ausbildungsqualität müsse mindestens erhalten bleiben, fordert die Bundesvereinigung der Fahrlehrer vom Verkehrsausschuss des Bundestags. Dort gibt es heute eine Anhörung zur geplanten Führerscheinreform. Mit dem traditionellen Kehraus im Hofbräuzelt ist am Abend das 191. Oktoberfest zu Ende gegangen. Die Stadt München hatte bereits gestern eine Rekordbilanz gezogen. Mit 7,4 Millionen Menschen kamen so viele Besucher wie noch nie.
4: Der bisherige Besucherrekord von 2023 ist geknackt. Damals kamen 7,2 Millionen Menschen, diesmal waren es 200.000 mehr. Getrunken wurden 6,7 Millionen Maß Bier und auch beim Essen legten die Wiesenwirte zu. Gleichzeitig gab es mehrere Unglücke. Zwei Mitarbeiter von Fahrgeschäften wurden schwer verletzt. Einer davon starb. Auch eine über 90-jährige Besucherin starb nach einem Unfall mit einem Kutschpferd. Auf der Anreise zur Wiesen kamen außerdem zwei Menschen bei einem Busunglück ums Leben. Aus München, Julia Wasilkow.
2: Zum Fußball. Mit der Revanche gegen Griechenland hat es nicht geklappt. Eine Woche nach dem 0:1 in Augsburg kam die Nationalmannschaft beim Rückspiel in Thessaloniki nicht über ein 0:0 hinaus. Bundestrainer Jürgen Klopp kommt damit in der Nations League nach 4 Spielen auf nur 5 Punkte und liegt in der Gruppe nur auf Platz 2 hinter den Niederlanden und Griechenland. Das würde für den Einzug ins Viertelfinale nicht reichen.
1: Das Wetter für Deutschland.
2: Die Vorhersage des Deutschen Wetterdienstes. Der Tag startet örtlich mit teils dichtem Nebel. Im Norden ist es bewölkt, an den Alpen Schauer und einzelne Gewitter. Im Rest des Landes bleibt es heute trocken und später wird es verbreitet auch sonnig, bei Höchstwerten zwischen 17 und 23 Grad. Morgen im Norden gelegentlich etwas Regen, in der Mitte und im Süden bleibt es weiter sonnig und trocken bei Temperaturen zwischen 17 und 24 Grad.
0: Im Studio ist Marco Meichel und ich freue mich. Nein, nicht unbedingt, weil mein Wecker nach 2 Wochen mal wieder um 3:30 in der Früh geläutet hat heute, sondern weil ich es ab heute wieder ganz offiziell sagen darf zu euch. Guten Morgen! In den letzten beiden Wochen habe ich euch ja in den Feierabend geschickt hier bei Radio Schlagerparadies. Da wäre das mit dem Guten Morgen so ein bisschen doof gewesen, aber heute ist es wieder erlaubt. Also zur Feier des Tages gleich nochmal. Schönen guten Morgen!
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Schönen Montag mit Radio Schlagerparadies nach einem nochmal herrlich warmen Wochenende. Da hat es bestimmt bei vielen statt Kürbis eher nochmal Melone gegeben. Bei uns zu Hause stand ja letzte Woche zum ersten Mal in diesem Herbst Kürbis auf dem Tisch. Genauer gesagt Kürbissuppe. Leider ist die etwas scharf geraten, aber geil geschmeckt hat sie trotzdem. Und auch mein Kollege Gary Sahner ist großer Kürbisfan, wird um kurz nach 8 bei mir im Studio sein. Er hat mir nicht ganz viel verraten, nur dass es ziemlich lustig werden wird und er meine Kürbiskenntnisse abfragen möchte. Das kann was werden, weil ich kann zwar wahnsinnig gut Kürbis essen, aber ich kenne mich überhaupt nicht mit den Dingern aus. Mal schauen, was Gary vorhat. In genau einer Stunde um 10 nach 8 sind wir alle schlauer. Guten Start in die neue Woche. Jetzt mit Nino De Angelo und Marina Marx. Bella Italia e Amore.

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einer der erfolgreichsten deutschen Sänger und Songwriter, der im April Runde 70 geworden ist. Herbert Grönemeyer zum Start in den Montag hier bei Radio Schlagerparadies. Und was soll das? Ja, was soll das eigentlich? Das Wochenende ist schon wieder vorbei, aber gemeinsam geht's gut gelaunt in den Montagmorgen. Celine ist auch schon dabei und vor allem schon unterwegs, schreibt über unsere Homepage schlagerparadies.de. Wir sind gerade auf dem Weg in den Dresdner Zoo und wollen einen schönen Tag zusammen verbringen. Ich würde mich sehr freuen, wenn ihr mir einen Liedwunsch erfüllen könntet. Mari Reim mit Ich bin so verliebt. Ganz liebe Grüße aus Reinsdorf bei Zwickau und eine wundervolle, stressfreie Woche für euch.

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0: eine große Portion musikalischer Optimismus zum Start in die neue Woche von Daniela Alfinito. Der Blick nach vorn bei Radio Schlagerparadies um kurz nach 7:30. Schönen guten Morgen.
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0: Und der Blick nach vorn, der ist wirklich wunderbar. Der Blick nach vorn weiter in diese Woche rein in Sachen Wetter. Weil wenn Herbst, dann bitte genau so. Heute gibt es nach Süden hin schon mal viel, viel Sonnenschein bei 17 bis 23 Grad. Nur im Norden, da ziehen etwas mehr Wolken durch. Und an den Alpen, da könnte es auch mal regnen. Morgen dann im Norden etwas nasser. In der Mitte und im Süden bleibt es dagegen sonnig und trocken bei bis zu 24 Grad. Goldener Oktober vom Feinsten. So muss das sein. Schönen guten Morgen jetzt mit Tanja Lasch. Hier ist der Plattenspieler.

0: wunderschönen guten Morgen. Ihr hört Radio Schlagerparadies am Montag um 20 vor 8. Für viele die Zeit für den ersten oder vielleicht sogar schon dritten oder vierten Kaffee am Morgen und auch für die Frage Zucker oder Süßstoff. Wer Kalorien sparen oder der Gesundheit zuliebe den Zuckerkonsum reduzieren will, der könnte ja eigentlich fröhlich zum Süßstoff greifen. Aber trotzdem zögern manche, weil Süßstoff soll ja bekanntlich Heißhunger verursachen. Und das wollen wir am frühen Morgen schon mal gar nicht. Anja Roth vom Süßstoffverband, ist denn da wirklich was dran?
1: Das ist ein Mythos, der aus den 80er Jahren stammt. Damals stellten zwei Psychologen die Hypothese auf, dass allein durch den süßen Geschmack auf der Zunge die Bauchspeicheldrüse Insulin ausschüttet, dadurch der Blutzuckerspiegel sinkt und man eben Hunger bekommt. Hm. Man hat das schon damals eindeutig widerlegt, ganz einfach, indem man im Blut nachgemessen hat, wie sich der Blutzucker und Insulin verhalten. Und da passiert nichts.
0: Also in der Beziehung schon mal Entwarnung. Die Frage aber, ob die kleinen süßen Drops super gesund sind, würde ich jetzt mal unbeantwortet lassen. Aber vor Heißhungerattacken braucht ihr schon mal keine Angst zu haben. Erik Silvester übrigens, der hat schon in den 70ern einen klaren Favoriten gehabt. Bei ihm gibt's Zucker im Kaffee.

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Leonard sorgt mit seinen Schlagern immer für ein richtig gutes Gefühl. Seine Hits, die tun einfach gut. Auch manchmal geht Liebe ganz leise. Wunderschönen guten Morgen am Montag mit Radio Schlagerparadies in die neue Woche. Jana aus Erfurt wünscht zum Beispiel auch einen guten Start in die neue Woche. Vor allem wünscht sie den Joe und grüßt mit Daniel Johnson Nie mehr ohne dich.

Guten Tag, mein Sohn. 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

0: Es gibt ja Leute, die reden am Morgen nicht so gern. Da gehöre ich definitiv nicht dazu. Ich rede aber nicht nur gern. Ich singe auch ganz gern mal zu früher Stunde. Geht auch gar nicht anders bei Feelgood-Schlagern wie dem, den wir gerade gehört haben. Lichtermeer von Mario Steffen. Schönen guten Morgen. Es ist 8 Uhr.
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2: Ich bin Diana Kramer. Der Führerschein soll nach dem Willen der Bundesregierung günstiger werden. Zu den Plänen gibt es heute eine Anhörung im Verkehrsausschuss des Bundestags. Fahrlehrerverbände sorgen sich allerdings um die Sicherheit.
3: Theoriestunden auch online statt in Präsenz, Autofahren üben mit den Eltern oder im Simulator statt mit einem Fahrlehrer. Die Bundesvereinigung der Fahrlehrerverbände fürchtet um die Verkehrssicherheit und fordert, die Ausbildungsqualität müsse trotz Reform mindestens erhalten bleiben. Auch eine offizielle Datenbank, in der Fahrschulen ihre Preise und Erfolgsquote angeben müssen, lehnen die Fahrlehrerverbände ab. In Kraft treten soll die Reform nach den Plänen der Bundesregierung mit dem Jahreswechsel. Jan-Henner Reitzer, Nachrichtenredaktion.
2: Ein neues Gesetz soll Gewaltopfern helfen, sich leichter aus gemeinsamen Mietverträgen mit Tätern zu lösen. Das sieht ein Gesetzentwurf von Bundesjustizministerin Stefanie Hubig vor. Damit folgt sie einer Initiative des Bundesrats, der im März Änderungen im Gewaltschutzgesetz vorgeschlagen hatte.
4: Fast 266.000 Menschen waren im Jahr 2024 von häuslicher Gewalt betroffen. Der Großteil davon Frauen und Mädchen. Und oft ist es für Betroffene schwierig, in so einer Situation aus einem gemeinsamen Mietvertrag herauszukommen, sagt der Bundesrat. Deswegen sollen sie mit dem neuen Gesetz unter anderem die Zustimmung des Täters zur Kündigung des gemeinsamen Mietvertrags verlangen dürfen. Außerdem sollen Familiengerichte zum Beispiel Kontakt- oder Annäherungsverbote leichter anordnen können, um auch Angehörige der Opfer besser zu schützen. Fiona Reinhardt, Nachrichtenredaktion.
2: Die Präsidentenwahl in Brasilien wird in einer Stichwahl entschieden. Sowohl der linke Amtsinhaber Lula da Silva als auch der rechte Senator Flavio Bolsonaro verfehlten die absolute Mehrheit. Damit entscheidet sich nun am 25. Oktober, ob der 80-jährige Lula eine vierte Amtszeit antritt oder der 45-jährige Sohn des früheren Präsidenten Jair Bolsonaro die Regierung übernimmt. Zum Fußball. Die deutsche Nationalmannschaft hat die Revanche in Griechenland knapp verpasst. Eine Woche nach dem 0:1 in Augsburg reichte es im Rückspiel in Thessaloniki nur zu einem 0:0. Um noch ins Viertelfinale der Nations League einzuziehen, musste die DFB-11 die Partien gegen Serbien und die Niederlande Mitte November bestmöglich gewinnen. Ansonsten wäre man zusätzlich von den Ergebnissen der Gruppengegner abhängig.
1: Das Wetter für Deutschland.
2: Die Vorhersage des Deutschen Wetterdienstes. Der Tag startet örtlich mit teils dichtem Nebel. Im Norden ist es bewölkt, an den Alpen Schauer und einzelne Gewitter. Im Rest des Landes bleibt es heute trocken und später wird es verbreitet auch sonnig, bei Höchstwerten zwischen 17 und 23 Grad. Morgen im Norden gelegentlich etwas Regen, in der Mitte und im Süden bleibt es weiter sonnig und trocken bei Temperaturen zwischen 17 und 24 Grad.
0: Schönen Montag wünscht euch Marco Maichl. Und ich freue mich sehr, weil ich bin jetzt gleich nicht mehr allein im Studio. Mein Morgenkumpel Gary Sahner besucht mich gleich hier und er hat was zum Essen dabei. Leider aber nichts zum Frühstück, sondern Kürbis. Was Gary damit vorhat, das erzählt er euch und mir gleich selber. Rein in die neue Woche mit Romy Kirsch und mit Club 3. Das Leben tanzt Sirtaki.

0: Rösner.
1: Schönen Montag mit Radio Schlagerparadies. Es ist Herbst, seit ein paar Tagen auch Oktober und somit bald auch wieder
2: Halloween.
1: Und was gehört dazu? Natürlich der ein oder andere Kürbis, ist aber nicht nur eine tolle Deko. Kürbis kann auch echt geil schmecken. Ich hatte ja letzte Woche schon meine erste Kürbissuppe in diesem Jahr, auch mit ein bisschen Sahne, nicht aber mit Sahner. Der ist aber jetzt bei mir. Schönen guten Morgen, Gary Sahner.
3: Ja. Guten Morgen. Ja, du bist ein Kürbis-Fan, ich bin ein Kürbis-Fan.
1: Ja, bist auch Kürbis-crazy. Sehr schön.
3: Vielleicht auch ein bisschen Kürbis-verrückt, ich weiß nicht. Also mir schmeckt das halt gut.
1: Ja.
3: Und es gibt ja wahnsinnig verschiedene Varianten, was man mit Kürbis alles in der Küche anstellen kann.
1: Mhm.
3: Und natürlich hast du recht, Halloween-Deko, das ist ja gleich ein Zweifachnutzen. Man muss Kürbis einfach lieben, finde ich. Und die Dinger haben ja ganz verschiedene und teilweise auch echt kuriose Namen.
1: Ja.
3: Und ich, Marco, ich habe mir gedacht, wir könnten doch mal ein kleines Quiz draus machen. Ein Kürbisquiz.
1: Ein Kürbisquiz, ja, klingt auf jeden Fall gut und lass mich raten, ich soll raten.
3: Ja, das wäre wahrscheinlich das Beste.
1: Ja.
3: Dann lass uns Kürbis oder Quatsch spielen,
1: okay?
3: Kürbis oder Quatsch. Ich habe hier 5 kuriose Kürbisnamen und deine Aufgabe ist es mir zu sagen, ob so wirklich ein Kürbis heißt oder eben nicht. Und alle, die beim Radio mit dabei sind, die dürfen natürlich gerne ein bisschen mitraten.
1: Gut, dann unterlegen wir das doch gerne noch mit ein bisschen Musik, würde ich sagen, oder? Und wenn du bereit bist, also ich bin es eigentlich nicht, aber es hilft ja nichts, auf los geht's dann los.
3: Der Muskatkürbis.
1: Den gibt es. Kein Quatsch, den gibt's.
3: Ja, ist richtig. Ein Punkt für dich.
1: Oh.
3: Der Feigenblattkürbis.
1: Das ist Quatsch.
3: Nein, den gibt's wirklich.
1: Nein, hör auf.
3: Ja,
1: okay.
3: Ein Punkt für mich.
1: Oh.
3: Eins. Der Hokkaido-Kürbis.
1: Das weiß ich, den gibt's.
3: Ja, ist das der meistbeliebte, glaube ich, auch in der Küche.
1: Genau.
3: Das ist richtig. 2-1 für dich.
1: Oh, Zeit ist gleich aus.
3: Der Spaghetti-Kürbis.
1: Spaghetti-Kürbis, das ist Quatsch.
3: Nein! 2-2. Und hier kommt der letzte.
1: Okay.
3: Das ist der Glockenblütenkürbis.
1: Aber ganz ehrlich, der ist sowas von Quatsch, ja?
3: Der ist Quatsch, ja. Das war kein Kürbis, das war Quatsch. Ey, das war cool.
1: Ja, auf jeden Fall hat Spaß gemacht. Könnten wir doch das Gleiche in einer Stunde, was hältst du davon, statt mit Kürbissen vielleicht nochmal mit Pilzen spielen? Ich meine, blamiert habe ich mich jetzt eh schon. Ja, da kommt es auf ein zweites Mal auch nicht mehr an.
3: Du meinst, wir spielen dann Pilze oder Blödsinn?
1: Ja, das machen wir. Ich hätte Bock. Bist du dabei?
3: Ja, ich bin dabei.
1: Sehr schön.
3: Dann kann ich ja, habe ich eine Revanche. Ich habe ja jetzt verloren. Wir wollen es nur kurz feststellen, weil es stand ja 3-2 am Schluss für dich. Hast du gut gemacht.
1: Ja, freue mich. In einer Stunde mehr. Dann Pilz oder Blödsinn.

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0: Pia Sophie zum Start in die neue Woche, wenn das zu viel ist bei Radio Schlagerparadies. Schönen guten Morgen zusammen am Montag und gestern am Sonntag war ja Erntedank und ich habe mir gedacht, Gott sei Dank habt ihr auch so viele Äpfel zu Hause. Also ich bin da wirklich dankbar im wahrsten Sinne des Wortes. Das ist ja auch der Sinn von Erntedank. Ja, gestern hat's den gefühlt 20. Apfelkuchen in den letzten Wochen gegeben, aber war richtig, richtig gut. Ein Stück habe ich auch hier noch in die Arbeit heute Morgen mitgebracht. Jetzt Bernhard Brink. Erst machst du auf, Liebe. Guten Morgen.
1: Heute

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1: Im Norden, da sind heute auch Wolken mit dabei. Sonst gibt es aber viel, viel Sonne zum Start in die neue Woche. Und das bei angenehmen 17 bis 23 Grad. Morgen dann am Dienstag immer wieder mal Regen im Norden, während in der Mitte und im Süden weiter die Sonne scheint. Bei bis zu 24 Grad wird es dann sogar noch ein bisschen wärmer als heute. Das ist goldener Oktober, wie wir ihn lieben. Schönen Start in den Montag mit Radio Schlagerparadies und jetzt mit zweimal Doppel-R. Einmal gleich Rosanna Rocci und hier Ramon Roselli. 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

0: Rosanna Rocci, nur dich, amore solo con te. Schönen guten Morgen.
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0: Die deutsche Fußballnationalmannschaft hat die Revanche in Griechenland knapp verpasst. Eine Woche nach dem 0:1 in Augsburg hat es im Rückspiel in Thessaloniki nur zu einem 0:0 gereicht. Es hat also nicht mit einem Sieg für das Team von Jürgen Klopp gekloppt. Jetzt heißt es ums Weiterkommen in der Nations League zittern. Thomas Bremser aus unserer Sportredaktion, wie hat dir die Leistung der deutschen Mannschaft gefallen?
2: Sehr gut, vor allem in der ersten Halbzeit. Deutschland spielt da zeitweise ein Powerplay. Die Griechen kommen kaum hinten raus. Das verdiente 1:0 durch Burkhardt nach einer halben Stunde wird aber zurückgenommen wegen eines vorherigen Handspiels im Mittelfeld. Florian Wirtz bei RTL.
3: Wir haben ziemlich viel Druck auf sie aufgebaut, haben dann am Ende einfach das scheiß Tor nicht gemacht und ist ärgerlich.
2: Die zweite Hälfte dann ausgeglichen, Griechenland stärker. Es ist definitiv noch Luft nach oben, aber die Richtung stimmt auf jeden Fall.
0: Wie hat Jürgen Klopp denn seine rund 2 Wochen mit der Mannschaft erlebt und vor allem auch das Spiel in Griechenland?
2: Ja, der hat jetzt viel zu analysieren in den nächsten Tagen und Wochen. Gerade der zweite Kader, der tendenziell etwas jünger war, hat überzeugt und vor allem seine Spielweise sehr gut umgesetzt. Und das, obwohl die Spieler gerade mal eine Woche lang zusammen waren. Das imponierte selbst Klopp bei RTL.
4: Die Jungs haben ein unglaubliches Fußball Spiel gemacht, das in allen Bereichen top war, so richtig top.
2: Beim Torabschluss hapert es noch. Zur Halbzeit gab es schon 13 deutsche Torschüsse, aber eben kein Tor.
0: Nach den 4 Spielen unter Klopp, welche Spieler konnten sich für mehr empfehlen?
2: Die Freiburger Debütanten Treu in der Abwehr und Scherhand im Sturm haben einen starken Eindruck hinterlassen. Scherhand hat vor einem Jahr noch in der zweiten Liga bei der Hertha gespielt. Er ist auch selbst mit sich zufrieden, sagte er bei RTL.
5: Ich meine, das ist die deutsche Nationalmannschaft hier. Das ist ja mehr als ein Traum für mich und ich wollte einfach alles genießen und ja, mehr als 100% gehen.
2: Auch die Münchner Bischof und Pavlovic im Mittelfeld stark. Darum stellen einige auch schon die Frage, ob Joshua Kimmich noch unantastbar ist. Das Thema nervt Klopp jetzt schon.
0: Ja, ich stelle die Frage an dieser Stelle somit nicht. Jetzt hat die DFB-Elf erstmal bis Mitte November Pause. Die letzten beiden Vorrundenspiele in der Nations League bestreiten Klopp und seine Jungs dann am 13. November in Serbien und am 16. November daheim gegen die Niederlande. Schönen Montag mit Radio Schlagerparadies.

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Macht Spaß, der neue Hit von Vanessa Mai, Ich fall in love bei Radio Schlagerparadies. Schönen guten Morgen am Montag, rein mit uns in die neue Woche. Auch Gisela ist schon dabei, hat sich über unsere Homepage reingemeldet, über schlagerparadiese.de. Sie grüßt ihre lieben Enkel Marie, Anna, Jörg und Jonas und wünscht sich die Flippers und die Lotusblume.

0: sehen.
1: Hallöchen und guten Morgen mit Stereo Act und aus aktuellem Anlass, das Oktoberfest ist ja vorbei. Es hat ja gerade in diesem Hit geheißen, eine Maß auf der Wiesn. Ich möchte es nochmal betonen an dieser Stelle, es heißt bitteschön eine Maß auf der Wiesn. Ja, fürs nächste Jahr dann. Schönen guten Morgen, 9 Uhr.
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3: Ich bin Diana Kramer. Wegen einer ganzen Reihe von Attacken mit Bauschaum auf hunderte Fahrzeuge in 4 Bundesländern stehen 3 junge Männer und eine Frau ab heute in Ulm vor Gericht. Hinter der Sachbeschädigung steckt aus Sicht der Ermittler ein plumper Versuch der Einflussnahme auf die letzte Bundestagswahl.
4: Hunderte Autos in Baden-Württemberg, Bayern, Berlin und Brandenburg hatten vor der letzten Bundestagswahl plötzlich verstopfte Auspuffanlagen. Der Schaden gut 13.000 Euro. Außerdem klebten an den betroffenen Fahrzeugen Aufkleber mit einem Bild des damaligen grünen Vizekanzlers Habeck und dem Schriftzug »Sei grüner«. Erst hatten Ermittler Klimaaktivisten im Visier, aber inzwischen geht die Anklage davon aus, dass die 4 als Wegwerfagenten angestiftet wurden, um das Wahlverhalten zu beeinflussen. Einer der Angeklagten soll gestanden haben, der Drahtzieher lebe in Russland. Für jedes beschädigte Auto seien ihnen 100 Euro geboten worden. Ursula Winkler, Nachrichtenredaktion.
3: Opfer von häuslicher Gewalt sollen sich nach dem Willen der Bundesregierung leichter aus gemeinsamen Mietverträgen mit ihren Peinigern lösen können. Das sieht ein Gesetzentwurf von Justizministerin Stefanie Hubig vor, der den Funke-Medien vorliegt. Der Weg in ein selbstbestimmtes und sicheres Leben soll so etwas einfacher werden, sagte Hubig. Außerdem sollen die Opfer, überwiegend Frauen, auch vom Täter verlangen können, dass dieser für Miete und Nebenkosten nach dem Auszug aufkommt. Die im Mai freigeschaltete E-Auto-Prämie ist bisher an 100.000 Antragsteller ausgezahlt worden. Umweltminister Carsten Schneider sagte der Bild-Zeitung, das Förderprogramm habe die Erwartungen damit weit übertroffen.
5: Der SPD-Umweltminister freut sich besonders, dass die eingebaute soziale Staffelung ganz offenbar wirkt. Die Hälfte der Antragsteller hatte ein Haushaltsjahreseinkommen von maximal 45.000 Euro. Das heißt, die Förderung kommt bei denen an, die vorher nie daran gedacht hätten, sich ein E-Auto zu kaufen, sagt Schneider. Und der Förderpott ist noch gut gefüllt, erreicht voraussichtlich noch für weitere 700.000 Fahrzeuge. Uli Reitinger, Berlin.
3: Zum Fußball. Mit der Revanche gegen Griechenland hat es nicht geklappt. Eine Woche nach dem 0:1 in Augsburg kam die Nationalmannschaft beim Rückspiel in Thessaloniki nicht über ein 0:0 hinaus. Das DFB-Team ist damit in der Nations League Gruppendritter und muss um den Einzug ins Viertelfinale weiter zittern.
2: Das Wetter für Deutschland.
3: Die Vorhersage des Deutschen Wetterdienstes. Der Tag startet örtlich mit teils dichtem Nebel, im Norden ist es bewölkt, an den Alpen Schauer und einzelne Gewitter. Im Rest des Landes bleibt es heute trocken und später wird es verbreitet auch sonnig, bei Höchstwerten zwischen 17 und 23 Grad. Morgen im Norden gelegentlich etwas Regen, in der Mitte und im Süden bleibt es weiter sonnig und trocken bei Temperaturen zwischen 17 und 24 Grad.
1: Schönen Wochenstart wünscht euch Marco Maichl. Ich hoffe, ihr hattet ein tolles Wochenende. Vielleicht hat es ja bei euch auch zum ersten Mal in diesem Herbst Kürbis gegeben. Auch bei uns im Studio ist heute Morgen schon Kürbis-Time gewesen. Gemeinsam haben wir erraten, welche Kürbisnamen es wirklich gibt und welche frei erfunden waren. Und weil es so lustig war, quizzen wir gleich nochmal eine Runde. Nach Kürbis oder Quatsch gibt es gleich bei uns Pilz oder Blödsinn. Es geht also um ein anderes typisches Herbstessen, eben um die Pilze. Jetzt aber ist erstmal Zeit für die Frühstücksschlacht.
6: Urlaub machen ist nicht leicht. Ihr wisst doch sicher, wo sie mein, der Wecker gestellt, kurz vor 7.

0: Der Morgen wird eindeutig besser mit Alessa. Zwischen deinen Zeilen bei Radio Schlagerparadies. Wunderschönen guten Morgen. Wer hier schon so nett lacht im Hintergrund, ist mein Morgenkumpel Gary Sahne. Ich grüße dich nochmal. Hi.
1: Tja, guten Morgen nochmal alle zusammen.
0: Ja, wir haben ja heute Morgen was sehr, sehr Lustiges schon gemacht. Letzte Stunde, du hast mich herausgefordert zu einem kleinen, feinen Herbstquiz, so möchte ich es mal nennen, ne?
1: Genau, wir haben Kürbis oder Quatsch gespielt und du hast mit 13-2 gewonnen. Deswegen habe ich auf die Revanche heute Morgen bestanden und die passiert jetzt. Jetzt spielen wir Pilze oder Blödsinn. Und wir machen es genauso wie vorhin um 10 nach 8. Das heißt, ich sage dir den Namen eines Pilzes und du musst mir sagen, ob es den wirklich gibt oder ob das Blödsinn ist, was ich verzapfe.
0: Ja, also ich sag dir ganz ehrlich, mit Pilzen kannst du mich eigentlich jagen. Ich mag keine Pilze, aber in dem Fall willst du mich ja nicht mit Pilzen jagen, sondern mich nach Pilzen fragen. Gut, dann würde ich sagen, ja, auf los geht's los, mein Lieber.
1: Sehr gerne. Der Igel Stachelbart.
0: Das ist Blödsinn, den gibt's nicht.
1: Doch, den gibt's.
0: Was?
1: Ja, das ist ein ganz auffälliger Speisepilz.
0: Okay, krass.
1: Der sieht aus, als hätte er eine Perücke auf, der Igelstachelbart. 1-0 für mich.
0: Okay.
1: Der violette Rötelritterling.
0: Also, den hast du dir wirklich ausgedacht, das ist Blödsinn.
1: Nee, den gibt's auch.
0: Jetzt mach keinen Schwachsinn hier.
1: Das ist Wahnsinn. Doch, ist so. Es ist kein Blödsinn, ist Pilz. Okay, 2-0. Ja. Der nächste. Der Baumrasling.
0: Okay, also ganz ehrlich, jetzt waren die ersten beiden richtig. Der muss jetzt wirklich erfunden sein. Das muss ein Blödsinn sein von dir. Den gibt's nicht.
1: Nee, den gibt's auch. 3-2. Nee, 3-0.
0: Ja, 3-0.
1: Ja, der Baumrasling bringt mich mega in Führung. Der nächste Pilz, der Nebelbartling.
0: Der Nebelbartling. Schön gedacht, Nebel und Herbst und so, aber wirklich Blödsinn.
1: Das stimmt. Dein erster Punkt.
0: Hey.
1: 3-1.
0: So, die Zeit tickt auch schon.
1: Und hier ist der letzte.
0: Ja.
1: Der goldgelbe Zitterling.
0: Der goldgelbe Zitterling, der ist auch Blödsinn.
1: Nee, den gibt's auch.
0: Hör doch auf, ich gehe jetzt.
1: Du hast ja vorher schon gesagt, dass du von Pilzen keine Ahnung hast.
0: Ja, siehst du, ich halte sich, das, was ich sage.
1: Hat sich bestätigt, ja.
0: Aber es war auf jeden Fall nett. Ich danke dir für die nette Runde.

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Genau, so sieht's doch mal aus. No risk, no fun. Judy Weiss bei Radio Schlagerparadies an eurem Montagmorgen. Xandra Haag jetzt bei uns in der Playlist. Ich habe mich vertanzt, gewünscht von Monika aus Wuppertal über unsere Homepage über schlagerparadies.de. Und wenn ihr auch einen Musikwunsch habt, ganz nach dem Motto No risk, no fun, dann meldet euch auch bei uns. Wir freuen uns drauf.

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0: Und jetzt alle. Unsere gute Laune Playlist für den Montag. DJ Herzbeat hier bei Radio Schlagerparadies um kurz nach 9:30.
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0: Und so macht der Herbst Spaß. Heute geht's abseits der Alpen trocken durch den Tag. Im Norden mit etwas mehr Wolken, sonst mit viel Sonne und warmen 17 bis 23 Grad. Morgen gibt's im Norden ab und zu mal Regen, in der Mitte und im Süden aber wieder viel Sonne und bis zu 24 Grad. Also sehr, sehr warm. Schönen Montag.

Auch dieser Hit ist bestimmt rauf und runter gelaufen in den Bier- und Festzelten. Schatzi, schenkt mir ein Foto von Micky Krause. Aber jetzt heißt es Schluss, aus und vorbei. Radio Schlagerparadies am Montag. Ja, das Wochenende ist vorbei, aber auch das größte Volksfest der Welt, das 191. Oktoberfest in München. Mit einem neuen Besucherrekord übrigens. Rund 7,4 Millionen Menschen haben rund 6,7 Millionen Maß Bier getrunken und am liebsten Händel gegessen. Aber es ist nicht alles vorbei heute. In drei Bundesländern sind ab heute nämlich schon wieder Herbstferien. Hatten die Kids nicht gerade erst noch Sommerferien? In Hessen, im Saarland und in Rheinland-Pfalz heißt es ab heute schon wieder ausschlafen statt aufstehen.

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schönen Montag mit Radio Schlagerparadies. Kiss and fly. Gestern war ja Erntedank und ich habe mir gedacht, Gott sei Dank Sonntag, Zeit zum Ausschlafen und Faulenzen. Und heute, ja, heute hat uns der Alltag wieder, aber mit unseren Lieblingsschlagern ist das alles halb so wild. Hier ist Andrea Berg.

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0: Es ist 10 Uhr.
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2: Ich bin Diana Kramer. Im Bundestag geben heute Vormittag die Präsidenten der drei deutschen Nachrichtendienste Auskunft zur Arbeit ihrer Behörden. Im Mittelpunkt dürften dabei vor allem russische Sabotage und chinesische Ausspähaktionen stehen.
3: Versuchter Drohnenanschlag am Flughafen Leipzig-Halle, hinter dem Russland stecken soll, oder chinesische Spione, die deutsche Forschungseinrichtungen ausgespäht haben könnten. Die Chefs der Geheimdienste informieren die Abgeordneten des parlamentarischen Kontrollgremiums normalerweise nur hinter verschlossenen Türen. Einmal pro Jahr gibt's auch eine öffentliche Anhörung. Neben Bedrohungen durch ausländische Mächte geht's diesmal wohl auch um eine vom Kabinett beschlossene Gesetzesnovelle, mit der Verfassungsschutz und BND zusätzliche Befugnisse erhalten. Katrin Müller, Nachrichten. Redaktion.
2: Nach einer Reihe von Attacken auf hunderte Autos in 4 Bundesländern stehen ab heute 4 junge Menschen im Alter von 18 bis 21 Jahren vor Gericht in Ulm. Die Staatsanwaltschaft wirft ihnen vor, im Dezember 2024 Bauschaum in Auspuffe gefüllt und Habeck-Aufkleber an Fahrzeuge geklebt zu haben. Der Schaden mehr als 13.000 Euro. Laut Staatsanwaltschaft hat ein Auftraggeber, möglicherweise aus Russland, die Gruppe gezielt angestiftet, um die Bundestagswahl zu beeinflussen. Ein neues Gesetz soll Gewaltopfern helfen, sich leichter aus gemeinsamen Mietverträgen mit Tätern zu lösen. Das sieht ein Gesetzentwurf von Justizministerin Stefanie Hubig vor. Damit folgt sie einer Initiative des Bundesrats, der im März Änderungen im Gewaltschutzgesetz vorgeschlagen hatte.
4: Fast 266.000 Menschen waren im Jahr 2024 von häuslicher Gewalt betroffen. Der Großteil davon Frauen und Mädchen. Und oft ist es für Betroffene schwierig, in so einer Situation aus einem gemeinsamen Mietvertrag herauszukommen, sagt der Bundesrat. Deswegen sollen sie mit dem neuen Gesetz unter anderem die Zustimmung des Täters zur Kündigung des gemeinsamen Mietvertrags verlangen dürfen. Fiona Reinhardt, Nachrichtenredaktion.
2: Spaniens Ministerpräsident Pedro Sanchez hat Neuwahlen für den 29. November angekündigt. In einer Fernsehansprache an die Bevölkerung nannte er als Grund die Niederlage seiner Minderheitsregierung im Parlament. Die Abgeordneten hatten am Freitag 2 Dekrete zur Bekämpfung der Krise auf dem Wohnungsmarkt abgelehnt. Sanchez zog die politischen Konsequenzen und machte den Weg für vorgezogene Neuwahlen frei.
1: Das Wetter für Deutschland.
2: Die Vorhersage des Deutschen Wetterdienstes. Heute Vormittag im Süden und vor allem an den Alpen bis zum Nachmittag schauerartiger Regen, vereinzelt auch Gewitter. Sonst nachteils sehr Nebelauflösung, überwiegend sonnig und locker bewölkt, dabei weitgehend trocken. Die Temperaturen steigen auf 17 bis 23 Grad. Morgen im Norden und im Alpenraum noch einzelne Schauer, im Rest des Landes erneut heiter und trocken, bei 17 bis 24 Grad.
0: 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Endlich wieder Montag. Was haben wir uns darauf gefreut? Ich bin Stefan Grub. Lasst's gemütlich angehen heute.
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Endlich haben wir es wieder geschafft und das Wochenende hinter uns gelassen. Jetzt können wir wieder mit Schwung in die neue Woche starten. Unterstützung dabei kriegen wir unter anderem von Noel Terhorst, Christian Anders, Helene Fischer und wie ich hoffe auch von euch und euren Lieblingshits. Schickt mir eine kurze Sprachnachricht per WhatsApp an die 06805 699 110 oder haut einfach auf den Musikwunsch-Button in unserer kostenlosen Radio Schlagerparadies-App. Ich freue mich auf eure Nachrichten und natürlich auf einen tollen Vormittag mit euch. Larissa, für immer wir.

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Wir starten in die neue Woche und ich bin schon gespannt, welche Lieblingsschlager ich heute für euch spielen darf. Ich bin sicher, es werden auch heute wieder ein paar echte musikalische Perlen mit dabei sein. Die erste, die liegt auch schon hier auf meiner Konsole und die hat sich die Nathalie aus Eichenzell in Hessen ausgesucht. Sie hat mir geschrieben über die Radio Schlager Paradies App und wünscht uns allen einen guten Wochenstart. Ganz besonders liebe Grüße hat sie auch dagelassen an ihren Sohn, den Oliver. Hier ist für euch Santiano hoch im Norden.

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0: Schön, dass ihr dabei seid. Es ist Montag, der 5. Oktober und kaum hat der Herbst angefangen, sind in drei Bundesländern schon wieder Ferien. Im Saarland, Rheinland-Pfalz und in Hessen. Da ist es mit der morgendlichen Ruhe jetzt erstmal vorbei. Statt in der Schule sitzen die Kids nämlich jetzt zu Hause rum und ja, wahrscheinlich lümmeln sie den ganzen Tag irgendwie am Handy rum oder stören sonst wie den Tagesablauf zu Hause. Ne? Dabei könnten sie stattdessen doch auch einfach mal im Haushalt mit anpacken, ja, beziehungsweise eigentlich müssten sie das sogar. Kollege Thomas Bremser hat mal nachgeforscht.
1: Es gibt einen Paragraphen im Gesetzbuch, der sagt, Kinder sind verpflichtet, zu Hause zu helfen, wenn die Eltern für das Kind sorgen und die Arbeit angemessen ist. Diese Pflicht beginnt in der Regel mit dem 14. Lebensjahr.
0: Das sagt zumindest Paragraph 1619 des bürgerlichen Gesetzbuchs. Wird aber vermutlich auch nichts bringen, denn den an die Kinderzimmertür zu nageln. Zusammenleben ist ja immer ein Geben und Nehmen und mit so ein paar Motivationshilfen in Form von Taschengeld kann man da schon mehr erreichen unter Umständen. Die Frage ist nur immer, wie viel?
1: Die aktuelle Taschengeldtabelle vom Deutschen Jugendinstitut rät, Kinder von 6 bis 10 sollten so 1 bis 3 Euro pro Woche bekommen, zwischen 10 und 14 dann monatlich, 15 bis 25 und wenn sie noch älter sind, zwischen 30 und 75 Euro.
0: Eine etwas andere Motivationshilfe hat sich der Comedian Johann König ausgedacht und die gefällt mir ganz besonders gut.
2: Ich mache das jetzt schon länger und auch ohne, dass ich frage. Ich ändere unser WLAN-Passwort alle 7 Tage. 8 Stellen hat das Passwort und es sind niemals die gleichen. Und pro getaner Hausarbeit verrate ich ein Zeichen.
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Gutes Stichwort von Dahlia Lavie hier bei Radio Schlagerparadies. Eine tolle Art, eure Liebe zu zeigen, ist nämlich auch unsere Gruß- und Wunschbox auf radioschlagerparadies.de. Einfach auf den Musikwunsch-Button klicken, Lied aussuchen und ein paar liebe Worte dazu schreiben. Ist ganz einfach, kostet auch nichts. Und die Birgit aus Möttlingen in Baden-Württemberg, die hat das jetzt auch gemacht. Sie grüßt ganz lieb ihren Mann Gerd und will ihm damit einfach mal Danke sagen. Und weil das mit eurem Lieblingslied noch viel besser geht, habe ich es natürlich hier für euch. Semino Rossi, Te Quiero, heißt Ich liebe dich.

0: Es ist 11 Uhr.
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2: Ich bin Diana Kramer. Wegen einer Reihe von Attacken mit Bauschaum auf hunderte Fahrzeuge in 4 Bundesländern stehen 3 junge Männer und eine Frau ab heute in Ulm vor Gericht. Hinter der Sachbeschädigung steckt aus Sicht der Ermittler ein plumper Versuch der Einflussnahme auf die Bundestagswahl vor 2 Jahren.
3: Hunderte Autos in Baden-Württemberg, Bayern, Berlin und Brandenburg hatten vor der letzten Bundestagswahl plötzlich verstopfte Auspuffanlagen. Der Schaden gut 13.000 Euro. Außerdem klebten an den betroffenen Fahrzeugen Aufkleber mit einem Bild des damaligen grünen Vizekanzlers Habeck und dem Schriftzug sei grüner. Erst hatten Ermittler Klimaaktivisten im Visier, aber inzwischen geht die Anklage davon aus, dass die 4 als Wegwerfagenten angestiftet wurden, um das Wahlverhalten zu beeinflussen. Einer der Angeklagten soll gestanden haben, der Drahtzieher lebe in Russland. Ursula Winkler, Nachrichtenredaktion.
2: Die Chefs der 3 deutschen Geheimdienste stehen heute im Bundestag Rede und Antwort. Im Mittelpunkt dürften russische Spionage, Sabotage und Staatsterrorismus stehen. Außerdem eine Gesetzesnovelle, die den Geheimdiensten mehr Befugnisse geben soll. Auch islamistischer Terrorismus und chinesische Spionageaktivitäten sollen zur Sprache kommen. Spaniens linker Regierungschef Pedro Sánchez hat Neuwahlen für den 29. November angekündigt. Damit zieht er Konsequenzen aus der Niederlage seiner Minderheitsregierung bei der Abstimmung im Parlament über 2 Dekrete zur Bekämpfung der Wohnungskrise.
4: Trotz schlechter Umfragewerte für seine linke Koalitionsregierung geht Sánchez auf volles Risiko. Die Spanier hätten jetzt die Wahl, sich der ultrarechten Welle in anderen Ländern anzuschließen oder für Fortschritt zu stimmen. Sein Kalkül ist, den Ärger vieler Menschen über hohe Mieten und fehlenden Wohnraum in Stimmen für seine PSOE-Partei umzumünzen. Aus Spanien, Jan-Uwe Ronneburger.
2: Die Telekom will mit KI und Automatisierung bis 2030 jährlich 2,5 Milliarden Euro sparen. Außerdem soll der KI-bezogene Umsatz mit Unternehmen außerhalb der USA in diesem Zeitraum auf 800 Millionen Euro steigen. Die Telekom setzt KI nach eigenen Angaben dort ein, wo große Mengen wiederkehrender Arbeit anfallen. Im Netzbetrieb, im Kundenservice, in der Softwareentwicklung und in Verwaltungsprozessen.
1: Das Wetter für Deutschland.
2: Die Vorhersage des Deutschen Wetterdienstes. Heute Vormittag im Süden und vor allem an den Alpen bis zum Nachmittag schauerartiger Regen, vereinzelt auch Gewitter. Sonst nachteils sehr Nebelauflösung, überwiegend sonnig und locker bewölkt, dabei weitgehend trocken. Die Temperaturen steigen auf 17 bis 23 Grad. Morgen im Norden und im Alpenraum noch einzelne Schauer, im Rest des Landes erneut heiter und trocken, bei 17 bis 24 Grad.
0: Wer's findet, darf's behalten. Ob's wirklich so ist, klären wir in dieser Stunde. Ich bin Stefan Grub. Hallo.
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0: Ihr hört Radio Schlagerparadies am Montagvormittag und ich darf an dieser Stelle auch mal einen Gruß raushauen und zwar an alle Turnbeutelvergesser. Wenn ihr, wie ich, auch zu dieser Kategorie Menschen gehört, dann habt ihr eine ungefähre Ahnung, wie schnell man irgendwas irgendwo vergessen oder verlieren kann. Zum Glück gibt's Fundbüros und die erfreuen sich auch heute noch großer Beliebtheit. Wie viel und vor allem was sich dort so alles sammelt, hat mir Silke Heckmann vom Fundbüro der Stadt Köln mal erzählt.
1: Wir haben über 20.000 abgegebene Gegenstände pro Jahr. Und ganz oben auf der Liste stehen Schlüssel, direkt gefolgt von Dokumenten wie Personalausweis, Gesundheitskarten und ähnliches. Aber auch technische Geräte wie Handys gehören zu den Dauerbrennern im Fundbüro. Direkt danach kommen die Fahrräder. Also wir sprechen hier auch zum Teil von vierstelligen Anzahl an Fahrrädern, die im Fundbüro hängen. Wir haben zwei riesengroße Lager, wo wir Fahrräder lagern.
0: Wow, ich meine, das sind aber mehr oder weniger so die Klassiker. Es gibt aber auch immer mal wieder ziemlich kuriose Fundstücke, gerade in einer Großstadt wie Köln. Das kurioseste Fundstück dort ist...
1: Ganz klar ein Brautkleid. Das wurde im Kölner Park gefunden. Und das hängt auch tatsächlich bis heute als kleine Attraktion bei uns im Fundbüro. Aber es tatsächlich auch mal Zahnprothesen und sämtliche andere ungewöhnliche Gegenstände finden den Weg ins Fundbüro. Also ich kann Ihnen sagen, das Fundbüro ist voller Überraschungen.
0: Das glaube ich gern und manchmal erleben Silke Heckmann und ihr Team auch ganz schön bewegende Momente.
1: Ein sehr bewegender Fall war der Verlust eines Stofftiers Filou. Der gehörte einer Grundschulklasse und Filou reiste von Kind zu Kind begleitet von einem Buch, in dem die Erlebnisse festgehalten wurden. Dieses Stofftier wurde leider in der Bahn vergessen und landete halt im Fundbüro. Das Buch wurde dann liebevoll von den Mitarbeitern des Fundbüros weitergeführt, denn auch im Fundbüro hat Filou natürlich einiges erlebt. Und die komplette Klasse kam dann Filou im Fundbüro abholen. War wirklich ein sehr, sehr schöner Moment.
0: Also wir können unsere Fundsachen immer ganz vertrauensvoll beim Fundbüro abgeben. Es wird sich auf jeden Fall gut darum gekümmert.

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Andreas Martin, niemals zu alt hier bei Radio Schlagerparadies. Gleich 11:30 haben wir's, Zeit, um noch mal ein paar Grüße rauszuhauen. Es ist ja schon ein bisschen was los hier in unserer Gruß- und Wunschkiste auf radioschlagerparadies.de. Und aus Bernburg in Sachsen-Anhalt hat mir der Lukas geschrieben über die Radio Schlagerparadies-App und ganz kurz und bündig ein paar Grüße rübergeschickt an Hucke, Kai, Ron und an den Svenny. So, und jetzt raus aus den Arbeitsklamotten, rein in die Blue Jeans. Hier ist für euch Daniela Alfinito.

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0: Wir tanzen Lambada hier bei Radio Schlagerparadies zusammen mit Andrea Jürgens. 2,5 Jahre, so viel Zeit verbringen wir alle im Schnitt mit dem Suchen nach dem Handy, dem Schlüssel oder dem Geldbeutel. Meistens haben wir die Sachen nur zu Hause irgendwo verlegt. Richtig unangenehm kann's aber werden, wenn wir die wirklich verloren haben. Dann sind wir natürlich heilfroh, wenn ein ehrlicher Finder die Sachen beim Fundbüro abgibt. Glücklicherweise passiert das öfters als gedacht, allein im Fundbüro Köln über 20.000 Mal im Jahr. Das sind über 380 Fundstücke pro Woche und das, wie gesagt, nur in Köln. Alle, die das Gefundene abgeben, die machen schon mal alles richtig, denn dafür gibt's tatsächlich auch ein Gesetz. Das hat uns Silke Heckmann vom Fundbüro Köln erklärt.
1: Also das deutsche Fundrecht ist im BGB ganz eindeutig geregelt, im bürgerlichen Gesetzbuch. Gegenstände mit einem Wert von über 10 Euro müssen im Fundbüro abgegeben werden. Wer es findet, das behalten, das gilt tatsächlich nur für Kleinigkeiten unter 10 Euro.
0: Was im Fundbüro landet, wird dort per Gesetz 6 Wochen lang aufbewahrt. Aber was passiert, wenn sich in dem Zeitraum keiner meldet?
1: Danach haben die Finder weitere 4 Wochen Zeit, um Eigentum an der Fundsache zu erwerben. Es ist ja so, dass wenn man eine Sache gefunden hat, kann man als Finder nach Ablauf der Aufbewahrungsfrist Eigentum an dieser Sache erwerben. Wird diese Frist ebenfalls nicht genutzt, dann kommen die Gegenstände in die Versteigerung.
0: Da hätte man ja, wenn man die Frist versäumt, auch noch mal Gelegenheit, ja, die verlorenen Gegenstände doch noch zurückzubekommen. Vielleicht sogar günstiger, als wenn man sie regulär abholt. Das kostet nämlich Gebühren. Wie hoch die sind?
1: Das ist auch gesetzlich geregelt und regelt sich nach Wert des Fundgegenstandes. Startgebühr ist bei 10 Euro und kann dann, je nachdem, wie hoch der Wert des Gegenstandes ist, nach oben gehen.
0: Also ich glaube, ich gucke dann lieber in Zukunft dreimal nach, ob ich alles bei mir habe, bevor ich da noch rechnen muss. Dein

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0: Die Mittagspause ruft in der Kantine, duftet schon nach eurem Lieblingsessen, jetzt noch euren Lieblingsschlager auf den Ohren. So kann der perfekte Mittag doch beginnen. Meldet euch gern über WhatsApp per Sprachnachricht an die 06805 699 110 oder macht's einfach wie Jan aus Großenwiehe in Schleswig-Holstein. Er hat mir geschrieben über die Radio Schlagerparadies App und schickt einen schönen Gruß an alle Handwerker da draußen. Kommt gut in die Woche. Daniel Sommer hilft ein bisschen dabei.
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0: Reif für die Insel, ja, darf man ruhig mal sein am Montag. Es ist 12 Uhr.
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2: Ich bin Diana Kramer. Mit einer Reform will die Bundesregierung den Führerschein günstiger machen. Dazu gibt es heute eine Anhörung im Verkehrsausschuss des Bundestags. Fahrlehrerverbände warnen schon jetzt davor, dass das Sicherheitsniveau sinken könnte, wenn die Pläne der Regierung umgesetzt werden.
3: Mehr digitaler Unterricht, weniger Sonderfahrten und straffere Prüfungen. An einigen Stellen soll künftig gespart werden können. Die Fahrlehrerverbände warnen, die Maßnahmen könnten Verkehrssicherheit und Ausbildungsqualität gefährden. Sie fordern, einen Teil des Theorieunterrichts weiter in Präsenz abzuhalten. Sie kritisieren auch eine Experimentierklausel im Gesetz, die es ermöglichen soll, einen Teil der praktischen Ausbildung etwa mit den Eltern statt nur in der Fahrschule zu absolvieren. Der ADAC argumentiert dagegen, wer zusätzlich auch privat übt, kann die Kosten senken und mehr fahren. Ursula Winkler, Berlin.
2: Deutschlands Geheimdienste schlagen Alarm. Russland führt laut BND-Präsident Martin Jäger einen Schattenkrieg gegen uns. In einer Anhörung im Bundestag sagte er, niedrigschwellige Aktionen gegen NATO-Mitglieder seien keine Ausnahme mehr. Verfassungsschutzpräsident Sinan Selen ergänzte, Russland zeige Bereitschaft zu Sabotage und Tötungsdelikten. Die deutschen Nachrichtendienste müssten ihre Fähigkeiten deshalb dringend anpassen, um widerstandsfähiger zu werden. Die im Mai freigeschaltete E-Auto-Prämie ist bisher an 100.000 Antragsteller ausgezahlt worden. Umweltminister Carsten Schneider sagte der Bild-Zeitung, das Förderprogramm habe damit die Erwartungen weit übertroffen.
4: Der SPD-Umweltminister freut sich besonders, dass die eingebaute soziale Staffelung ganz offenbar wirkt. Die Hälfte der Antragsteller hatte ein Haushaltsjahreseinkommen von maximal 45.000 Euro. Das heißt, die Förderung kommt bei denen an, die vorher nie daran gedacht hätten, sich ein E-Auto zu kaufen, sagt Schneider. Und der Förderpott ist noch gut gefüllt, erreicht voraussichtlich noch für weitere 700.000 Fahrzeuge. Uli Reitinger, Berlin.
2: Der Nobelpreis für Medizin geht in diesem Jahr an die beiden Deutschen Peter Hegemann und Georg Nagel sowie einen US-Forscher. Ausgezeichnet werden ihre Entdeckungen im Bereich der Optogenetik, wie das Karolinska-Institut in Stockholm soeben mitteilte.
1: Das Wetter für Deutschland.
2: Die Vorhersage des Deutschen Wetterdienstes. Heute Vormittag im Süden und vor allem an den Alpen bis zum Nachmittag schauerartiger Regen, vereinzelt auch Gewitter. Sonst nachteils sehr Nebelauflösung, überwiegend sonnig und locker bewölkt, dabei weitgehend trocken. Die Temperaturen steigen auf 17 bis 23 Grad. Morgen im Norden und im Alpenraum noch einzelne Schauer, im Rest des Landes erneut heiter und trocken, bei 17 bis 24 Grad.
0: 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Die erste Mittagspause in der neuen Woche ist doch fast schon wieder wie Wochenende. Mahlzeit, sagt Stefan Grub.
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0: Ich hoffe, ihr habt das Wochenende gut überstanden und seid heute gut in die Arbeitswoche gestartet. Ich meine, man kennt das ja, manchmal ist das Nervenkostüm zum Wochenstart so ein kleines bisschen dünn. Wenn dann noch jemand kommt und geht dir auf die Nerven, dann kann es auch schnell mal ungemütlich werden. Und wenn man dann noch nichts im Magen hat, da ist der Ärger bei vielen schon regelrecht vorprogrammiert. Muss alles nicht sein, deshalb hat Nathalie Holzner für solche Fälle eine goldene Regel.
1: Wichtig, alle jetzt aufpassen. Meine Regel Nummer 1 lautet: Niemals streiten, wenn man hungrig ist. Das endet nie gut. Erst essen, dann reden oder am besten gleich beides gleichzeitig.
0: Also heißt konkret, erst das Brot brechen, dann erst die Nase und nicht umgekehrt. Nee, Quatsch, natürlich nur Spaß. Lasst euch nicht ärgern, lasst es euch lieber schmecken und habt einen schönen und stressfreien Tag mit Radio Schlagerparadies und Nathalie.

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1: Die aktuelle Single von Matthias Reim, Die Sterne lügen, hier bei Radio Schlagerparadies. Ich hoffe, ihr habt's einigermaßen gemütlich zum Mittag und könnt ein bisschen ausspannen, bevor es wieder weitergeht mit dem Arbeitstag. Vielleicht hilft ja auch eure Lieblingsmusik so ein bisschen dabei. Der Alessandro und der Silvio, die beiden sind gerade beruflich unterwegs auf der A9. Ob sie schon Pause machen konnten, das weiß ich leider nicht, aber sie haben sich auf jeden Fall die Zeit genommen und sich gemeldet über unsere kostenlose Radio Schlagerparadies-App. Grüße gehen raus an alle On-Logist-Fahrerinnen und Fahrer. Ihr Lieben, kommt gut an euer Ziel und lasst euch nicht hetzen. Laura Wilde jetzt für euch. Ungarisches Blut. Viel Spaß.

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0: Radio Schlagerparadies am Montagnachmittag für euch. Den Fußballfans unter euch, denen wird diese Meldung wahrscheinlich auch spanisch vorkommen. Schalke 04 hat's in der Tabelle tatsächlich nochmal vor Dortmund geschafft. Allerdings nicht in der Bundesliga, sondern im Telekom-Ranking der schlechten Passwörter. Mein Kollege Ronny Thorau hat für euch mal reingeschaut und eins kann man vorweg schon mal festhalten. Vereinsnamen als Passwort sind grundsätzlich eine eher schlechte Idee, oder?
1: Ja, natürlich, weil wenn jemand weiß, dass ich Schalke-Fan bin und viele Fußballfans halten sowas ja nicht gerade geheim, dann liegt einfach der Versuch nahe, Schalke 04 mal als Passwort zu versuchen. Die Telekom hat dieses Ranking schlechter Passwörter veröffentlicht und das beruht auf Listen wirklich geklauter und im Darknet zu findender Passwörter. Bei den zu simplen Fußballpasswörtern liegt Schalke 04 da vor Hannover 96, vielleicht weil das auch scheinbar praktisch gleich Zahlen mit dem Passwort hat.
0: Ja, praktisch ist es vielleicht, aber leider auch ziemlich unsicher. Trotzdem liegen die Vereinsnamen nicht ganz vorne im Negativ-Ranking.
1: Ja, die Fußballpasswörter sind so eine besondere Blüte, aber es gibt noch schlimmere, also leichter knackbare. Zum Beispiel ABC123 oder Passwort 1 oder Hallo123 oder auch QWERTY123, also einfach die Buchstaben links oben auf der Tastatur hintereinander. Sind natürlich schön schnell einzutippen, aber eben auch sehr schön schnell von Hackern zu erraten.
0: Ja, da kann sich so ein bisschen Kreativität schon lohnen bei der Passworterstellung. Den Namen vom Lieblingsverein würde ich jetzt lieber nicht verwenden, obwohl ich auch dazu sagen muss, Obst- und Gartenbauverein Homburg-Schwarzenbach 1909 e.V. ist auch ein bisschen schwieriger zu knacken als Schalke 04. Alles

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Irgendwann, irgendwo, irgendwie ist es kurz vor 13 Uhr und ich freue mich, dass wir heute nochmal mit einem echten Klassiker in den Nachmittag überleiten dürfen. Aus Regensburg hat sich nämlich die Monika bei mir gemeldet über unsere Homepage radioschlagerparadies.de und sie hat sich ein ganz besonderes Lied für zwei besondere Menschen ausgesucht, Andi und Steffi. Fühlt euch ganz lieb gegrüßt von der Monika mit dem perfekten Montagsmotto, gesungen von Roy Black und Anita. Schön ist es, auf der Welt zu sein, auch am Montag.

0: Toller Titel von Andreas Gabalier. 13 Uhr haben wir's.
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2: Ich bin Diana Kramer. Deutschland muss aus Sicht der Geheimdienste vor allem mit Blick auf die Bedrohung durch Russland deutlich widerstandsfähiger werden. Russland führt einen Schattenkrieg gegen uns, sagte der Präsident des Bundesnachrichtendienstes Martin Jäger bei einer öffentlichen Anhörung des Parlamentarischen Kontrollgremiums des Bundestags.
3: Dieser unerklärte Krieg ist nicht mit herkömmlichen militärischen oder rechtlichen Kategorien zu fassen. Wir befinden uns nicht im Verteidigungsfall und werden trotzdem angegriffen. Die Gefahr von Anschlägen gegen Ziele in Deutschland ist weiter real und gegenwärtig.
2: Der Chef des Bundesnachrichtendienstes Jäger. Der Nobelpreis für Medizin geht in diesem Jahr an die beiden Deutschen Peter Hegemann und Georg Nagel sowie einen US-Forscher für ihre Entdeckungen im Bereich lichtgesteuerter Ionenkanäle und Optogenetik. Das teilte das Karolinska-Institut in Stockholm mit. Hegemann forscht an der Humboldt-Universität Berlin, Nagel an der Universität Würzburg. Optogenetik ist eine Methode, mit der sich Zellen mithilfe von Licht präzise an- oder abschalten lassen. Die Forscher erhalten jeweils ein Drittel des Preisgelds von umgerechnet rund 1 Million Euro. Spaniens linker Regierungschef Pedro Sanchez hat Neuwahlen für den 29. November angekündigt. Damit zog er die Konsequenzen aus der Niederlage seiner Minderheitsregierung bei der Abstimmung im Parlament über 2 Dekrete zur Bekämpfung der Wohnungskrise.
4: Trotz schlechter Umfragewerte für seine linke Koalitionsregierung geht Sanchez auf volles Risiko. Die Spanier hätten jetzt die Wahl, sich der ultrarechten Welle in anderen Ländern anzuschließen oder für Fortschritt zu stimmen. Sein Kalkül ist, den Ärger vieler Menschen über hohe Mieten und fehlenden Wohnraum in Stimmen für seine PSOE-Partei umzumünzen. Aus Spanien, Jan-Uwe Ronneburger.
2: Die Schülerproteste in Frankreich gehen in die 2. Woche. An mehr als 400 Schulen hat es erneut Blockaden und Ausschreitungen gegeben. Die meisten richten sich gegen die schlechte Ausstattung der Schulen. Frankreichs Premierminister Le Cornu sagte, die Sorgen der Schüler seien legitim, Gewalt aber inakzeptabel. Für morgen rufen Schülervertretungen zu landesweiten Protesten auf.
1: Das Wetter für Deutschland.
2: Die Vorhersage des Deutschen Wetterdienstes. Heute Nachmittag bleibt es überwiegend sonnig, an den Alpen und im Norden zeitweise stärker bewölkt, aber weitgehend trocken. Die Temperaturen steigen auf 17 bis 23 Grad. Morgen in der Mitte und im Süden nach Nebelauflösung meist heiter und trocken, im Südosten und im Norden im Tagesverlauf einzelne Schauer oder auch ganz vereinzelt Gewitter. Das Ganze bei Höchstwerten von 17 bis 24 Grad.
0: Habt einen entspannten Nachmittag mit der Musik, die ihr liebt. Ich bin Stefan Grub. Schön, dass ihr eingeschaltet habt.
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1: Donnerwetter, die Jungs von Boxclub hier bei Radio Schlagerparadies. Ja, hinter uns liegt die Mittagspause, vor uns bald schon wieder der Feierabend. Bevor wir aber alle den Hammer aus der Hand legen, darf ich noch ein paar Grüße ausrichten von Markus aus Mettingen im Tecklenburger Land. Er hat sich gemeldet über unsere kostenlose Radio Schlagerparadies App und grüßt alle Bauarbeiter, ganz besonders aber seinen Kollegen Dennis. Lass dich nicht ärgern, schreibt er, und genieß den schönen Tag. Das klingt nach einem guten Plan. Nehmen wir den Wendler noch mit dazu und dann kann's nur funktionieren. Der Feuermelder, viel Spaß.

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0: Schön, dass ihr dabei seid, der Montagnachmittag mit Radio Schlagerparadies und euren Lieblingsschlagern hier in unserem Programm. Wir haben natürlich auch heute wieder Platz für eure ganz persönlichen Top-Hits, deshalb meldet euch auch gerne weiterhin heute Nachmittag über unsere kostenlose Radio Schlagerparadies-App oder schickt mir eine Sprachnachricht per WhatsApp an die 06805 699 110. Ihr müsst auch gar nicht viel erzählen, kurz und bündig reicht vollkommen aus. Wir freuen uns auf jede einzelne Nachricht von euch, also immer her damit.
1: Hallo, guten Tag, hier ist Mona. Ich wünsche mir von ganzem Herzen das Lied von Frank Glas, wenn du diesen Brief liest, Antwort 2.

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0: Was ist letzte Nacht passiert? Ja, ist eine gute Frage von Daniel Sommer. Gebe ich doch direkt mal weiter an meine Kollegin Alex Becker. Hi Alex.
1: Hallo Stefan. Letzte Nacht, ehrlich gesagt.
0: Ja, bei mir außer Schlafen nicht viel.
1: Nee,
0: ganz ehrlich.
1: Nicht viel. Aber sonst am Tage passiert im Moment viel, finde ich. Also wir waren zum Beispiel gestern auf einer großen Wanderung nochmal und heute hat man ja auch das Gefühl, also der Sommer geht nicht zu Ende, ne? Also man muss irgendwie noch raus.
0: Ja.
1: Gehst du auch ordentlich raus wenigstens?
0: Ja, ich habe mir tatsächlich vorgenommen, ich habe es ja also diesen Sommer nur einmal geschafft, den Grill anzuzünden bei mir zu Hause. Ja, es ist eigentlich eine Schande und ich glaube, ich nutze jetzt mal noch den warmen Tag heute und hole das mal noch nach später.
1: Das würde ich auch sagen.
0: Ja,
1: jede Menge Würstchen heute nochmal drauf.
0: Ja, natürlich. Aber so viel Gelegenheit haben wir nicht mehr. Der Herbsteinbruch, der lauert ja quasi schon um die Ecke. Deswegen ist heute noch mal eine gute Gelegenheit, ne, sich ein bisschen vielleicht im Garten oder auf dem Balkon gemütlich zu machen, bisschen Radio Schlagerparadies aufdrehen und dich natürlich schön hier zuknallen mit Musikwünschen und Grüßen.
1: Ja, natürlich freue ich mich jetzt schon drauf auf euren Feierabend und eure Musikwünsche auf die 06805 699 110 bitte.
0: Okay, ihr Lieben. Also klingt nach einem Plan. Weiß jeder, was er zu tun hat. Ich darf mich dann an dieser Stelle auch verabschieden. Ich bin Stefan Grub. Wir hören uns wieder am Freitag, wenn ihr Lust habt. Und jetzt wünsche ich euch ganz viel Spaß mit Alex Becker und noch eine tolle Woche. Macht's gut. Ciao, ciao.

0: Und wir haben es jetzt 14 Uhr.
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2: Ich bin Tanja Wagner. Der Nobelpreis für Medizin geht in diesem Jahr an die beiden Deutschen Peter Hegemann und Georg Nagel sowie einen US-Forscher. Ausgezeichnet werden ihre Entdeckungen im Bereich der Optogenetik, wie das Karolinska-Institut in Stockholm mitteilte.
3: Durch die Arbeit der drei Wissenschaftler verstehen wir heute besser, wie unser Gehirn funktioniert. Die beiden Deutschen haben bei Experimenten mit Algen herausgefunden, dass bestimmte Proteine auf Licht reagieren und ein elektrisches Signal auslösen. Deiteros hat dieses Protein in einen lichtgesteuerten Schalter für Nervenzellen verwandelt. Damit kann man nun Schaltkreise im Gehirn sichtbar machen, die Erinnerungen, Gefühle und Verhaltensweisen steuern, was für die Behandlung von Krankheiten wie Schizophrenie und Depressionen relevant sein kann. Sigrid Hamm, Skandinavien.
2: Deutschland muss aus Sicht der Geheimdienste, vor allem mit Blick auf die Bedrohung durch Russland, deutlich widerstandsfähiger werden. Russland führt einen Schattenkrieg gegen uns, sagte der Präsident des Bundesnachrichtendienstes Martin Jäger während einer öffentlichen Anhörung des Parlamentarischen Kontrollgremiums des Bundestags.
4: Die russische Führung will für die Zukunft gewährleisten, dass in Berlin und anderen europäischen Hauptstädten keine politischen Entscheidungen gegen Moskau getroffen werden.
2: Verfassungsschutzchef Sinan Selen warnte, Russland zeige nach wie vor seine Bereitschaft zu Sabotage und zu Tötungsdelikten. Die neue E-Auto-Prämie läuft erfolgreich. Laut Bundesregierung ist die Förderung bereits an 100.000 Haushalte ausgezahlt worden. Bundesumweltminister Carsten Schneider sagte, das Programm habe die Erwartungen weit übertroffen. Besonders wichtig sei ihm die soziale Staffelung. Die Hälfte der Antragsteller verdiene maximal 45.000 Euro im Jahr. Die 3 Milliarden Euro Fördervolumen sollen bis 2029 für rund 800.000 Fahrzeuge reichen. Galeria ist wieder insolvent und Miteigentümer Bernd Beetz macht die Geschäftsführung dafür verantwortlich. Er halte die Insolvenz grundsätzlich für vermeidbar, sagte Beetz der Bild-Zeitung. Die Transformation hätte konsequenter und schneller umgesetzt werden müssen. Es brauche ein stringentes Warenmanagement, eine klare Sortimentsstrategie und eine stärkere Kundenorientierung. Für Galeria ist es bereits der 4. Insolvenzantrag binnen 6 Jahren.
1: Das Wetter für Deutschland.
2: Die aktuelle Vorhersage des Deutschen Wetterdienstes. In Alpennähe kommt ab und an noch Regen runter, auch im Norden bleibt es recht grau. Ansonsten viel Sonne, einige Schleier und Schäfchenwolken bei ungewöhnlich warmen 17 bis 23 Grad. Morgen im Norden regnerisch, im Tagesverlauf auch an den Alpen wieder Schauer und einzelne Gewitter. Im Rest des Landes heiter und trocken bei 24 Grad maximal.
0: Schlagerparadies. Schön, dass ihr dabei seid an diesem Montagnachmittag. Wir haben die besten Schlager für euch im Gepäck und ich bin Alex Becker. Hallöchen zusammen.
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1: Aktuelle Single von Timo ist das Für immer. Ja, und für immer seid ihr auch hier bei uns richtig, bei Radio Schlagerparadies. Hier ist der Montagnachmittag für euch und wir haben ja immer neue Musik für euch und die nächste ist auch neu. Pia Sophie, sie ist nicht neu im Geschäft, sie steht im Moment auf wahnsinnig vielen Bühnen. Außerdem ist sie im Playboy zu sehen, aber natürlich macht sie auch ständig neue Musik. Die hier zum Beispiel, wenn das zu viel ist. Pia Sophie jetzt für euch hier bei Radio Schlagerparadies. Schönen Nachmittag.

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0: von Dirk Michaelis. Schöner Song.
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0: Der Sport und der Mann für den Sport, den haben wir jetzt hier. Hallo Herbert Pierde.
2: Hallo Alex.
0: Gestern ja Fußballnationalmannschaft, die Revanche gegen Griechenland, knapp verpasst, ne? Eine Woche nach dem 0:1 in Augsburg hat es ja im Rückspiel in Thessaloniki gestern Abend nur zum 0:0 gereicht, ne?
2: Ja, und deshalb muss das Team von Jürgen Klopp um das Weiterkommen in der Nations League zittern, denn nach dem Spieltag gestern steht die DFB-Elf nur auf Platz 3. Das würde nicht reichen, denn nur die beiden Ersten der Gruppe qualifizieren sich fürs Achtelfinale. Trotz der Tatsache, dass es nur zu einem Unentschieden gereicht hat, hat sich der Bundestrainer bei RTL sehr zufrieden gezeigt.
3: Jeder, der bereit ist, dies.
2: Ja, das war der falsche Ton, jetzt kommt der richtige.
3: Ich bin sehr, sehr, sehr angetan von der Mannschaft, von der Art und Weise, wie wir es gemacht haben, und hat mich tendenziell eher überrascht, als dass ich jetzt hier enttäuscht stehen würde.
2: Mitte November geht es mit den Gruppenspielen in Serbien und in Berlin gegen die Niederlande weiter. Dann wird der Bundestrainer auch nicht mehr mit zwei Kadern experimentieren. Aber er sagt auch,
3: die Art Fußball zu spielen, ist die Tür sperrangelweit offen.
2: Ja, vielleicht stürzt ja in den nächsten 6 Wochen bis dahin noch der ein oder andere Spieler dazu. Lassen wir uns überraschen.
0: Finde ich auch. Wir denken einfach mal positiv, ne? Blick nach vorn. Dank dir, lieber Herbert.
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0: Wird er auch noch überleben, der Wendler? Gerade im Moment ganz aktiv im Megapart auf Mallorca. Da ist er wirklich ständig dran sozusagen. Hier ist euer Radioschlagerparadies 06805-699-110. Das ist die Nummer zu mir ins Studio. Geht am besten per WhatsApp-Sprachnachricht und schwuppdiwupp seid ihr im Radio.
1: Hallo, hier ist Andi Rebensberger aus Weingarten Oberschwaben. Ich grüße alle, die mich kennen und das ganze Team vom Schlagerparadies. Macht weiter so. Prima. Ich wünsche mir das Lied von Markus Wohlfahrt, ein Halleluja auf die Liebe. Liebe Grüße an alle.

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0: der Titel ist genau ein Jahr älter als ich. 1972 war das John Kincaid und ihr seid hier richtig bei Radio Schlagerparadies. Wir segeln in Richtung Montagsfeierabend. Ich bin Alex Becker, hallöchen, und warte auf eure Grüße und Wünsche auf der 06805 699 110.
1: Hallo lieber Alex, wie schön deine Stimme im Radio zu hören, wenn man sie noch vor ein paar Tagen bei Schlager unter Palmen persönlich jeden Abend gehört hat und weiß, wie man sie zuzuordnen hat. Dann möchte ich mir in diesem Sinne auch das Lied von Eva Weite Straßen wünschen. Ich wünsche dir einen schönen Tag und liebe Grüße ins Studio. Clara aus Modautal.

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0: die aktuelle Single von Markus. Wir haben 15 Uhr.
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2: Ich bin Tanja Wagner. Der Nobelpreis für Medizin geht in diesem Jahr an die beiden Deutschen Peter Hegemann und Georg Nagel sowie einen US-Forscher für ihre Entdeckungen im Bereich lichtgesteuerte Ionenkanäle und Optogenetik. Das teilte das Karolinska-Institut in Stockholm mit. Hegemann forscht an der Humboldt-Universität in Berlin, Nagel an der Universität Würzburg. Optogenetik ist eine Methode, mit der sich Zellen mithilfe von Licht präzise an- oder abschalten lassen. Die Pflegekassen warnen vor weiter bestehenden Finanzrisiken für die Pflegeversicherung, trotz der Reformpläne der Bundesregierung. Nach Berechnung des Spitzenverbands der gesetzlichen Krankenversicherungen bleibe auch im nächsten Jahr noch eine Lücke von rund 1 Milliarde Euro.
3: Mit der Pflegereform, die die Bundesregierung jetzt auf den Weg gebracht hat, sollen allgemeine Beitragserhöhungen im nächsten Jahr vermieden werden. Unter anderem, indem Gutverdiener und Menschen ohne Kinder stärker herangezogen werden. Das soll die erwartete Finanzlücke von mehr als 7 Milliarden Euro weitestgehend schließen. Gleichzeitig soll eine Kommission Vorschläge für weitergehende Reformen erarbeiten. Doch inwieweit diese Maßnahmen dann tatsächlich kurzfristig greifen, sei fraglich, so der Spitzenverband der gesetzlichen Krankenversicherung. Fiona Reinhardt, Nachrichtenredaktion.
2: Deutschland muss aus Sicht der Geheimdienste, vor allem mit Blick auf die Bedrohung durch Russland, deutlich widerstandsfähiger werden, nicht nur militärisch. Russland führe einen Schattenkrieg gegen Deutschland, sagte der Präsident des Bundesnachrichtendienstes Martin Jäger bei einer Anhörung im Bundestag.
4: Hinweise auf einen groß angelegten Angriff Russlands gegen NATO-Staaten gibt es demnach zwar aktuell nicht, denkbar sind aber wohl militärische Nadelstiche, besonders im Baltikum. Laut BND-Chef Jäger setzt der Kreml vor allem auf Einschüchterung. Moskau wettet auf unsere Schwäche, so Jäger wörtlich. Auch Verfassungsschutzchef Seelen warnt vor russischer Sabotage und Tötungsdelikten und auch vor Desinformation und Anschlagsversuchen, wie auf dem Flughafen Halle-Leipzig. Katrin Müller, Nachrichtenredaktion.
2: Einige Tage nach dem Start des Tankrabatts sind die Spritpreise wieder leicht gestiegen. Laut ADAC hat ein Liter Super E10 am Sonntag im bundesweiten Tagesdurchschnitt 2,14 Euro gekostet, rund 2 Cent mehr als noch am Donnerstag. Diesel stieg um knapp einen Cent auf 2,25 Euro. Ein Teil der anfänglichen Entlastungswirkung sei damit bereits binnen weniger Tage wieder aufgezehrt worden, so der ADAC.
1: Das Wetter für Deutschland.
2: Die aktuelle Vorhersage des Deutschen Wetterdienstes. In Alpennähe kommt ab und an noch Regen runter, auch im Norden bleibt es recht grau. Ansonsten viel Sonne, einige Schleier und Schäfchenwolken bei ungewöhnlich warmen 17 bis 23 Grad. Morgen im Norden regnerisch, im Tagesverlauf auch an den Alpen wieder Schauer und einzelne Gewitter. Im Rest des Landes heiter und trocken bei 24 Grad maximal.
5: Ach, so ein paar Schäfchenwolken, die lassen wir uns doch gefallen, oder? Hier ist euer Lieblingsradio. Ich bin Alex Becker. Schön, dass ihr da seid.
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Unsere Anziklan. Ich bin ich um 10 nach 3 an diesem Montag und ich habe es vielleicht das eine oder andere Mal schon erwähnt, bin großer Fan von Semino Rossi. Beim letzten Jahr hat er ja eine tolle Weihnachtstour gemacht, war ich da, war mega, kann ich nur empfehlen. Und es trifft sich gut, dass er das dieses Jahr wieder macht, präsentiert von Radio Schlagerparadies natürlich. Da bin ich mit Sicherheit auch wieder dabei und ihr ja vielleicht auch, schlagerparadies.de, da kriegt ihr alle Infos und wo es die Tickets gibt und obendrauf packt der Semino jetzt für uns noch ein brandneuen Titel. Liegt nah irgendwie. Das kommt mir spanisch vor. Gibt's jetzt hier bei uns bei Radio Schlagerparadies.

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0: aktueller Titel von Daniel Sommer ist das. Und wir haben es kurz nach 3:30 am Montagnachmittag. Und da müssen auch unsere Schlagerstars mit viel Elan in die neue Woche starten. So wie unsere Lieblings-holländische Italienerin oder italienische Holländerin. Ich weiß es nicht. Jedenfalls Gabriella Massa hat uns heute schon mal gegrüßt.
1: Buongiorno ragazzi. Ich wünsche euch alle einen wunderschönen Montag. Eine neue Woche, neue Chance. Macht das Beste raus. Ciao.
0: Das machen wir natürlich mit unseren Lieblingsschlagern. Und der hier ist natürlich von Gabriella Massa aus 2023. So heißt er. Genau. Viel Spaß dabei. Hier ist euer Radioschlagerparadies. Schönen Nachmittag.

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0: Also bei mir zu Hause hatten sie alle schon die Herbsterkältung, nur ich nicht. Radio Schlagerparadies mit Alex Becker hier. Aber heute fühlt sich doch ein bisschen so an, man fühlt sich so ein bisschen gerädert morgens schon. Halsweh, der Schädel dröhnt, ihr kennt das. So eine Erkältung ist einfach nichts Schönes, ne? Richtig gefährlich. Allerdings kann das werden, wenn wir die Erkältung verschleppen. Und wie das passieren kann und was dabei im Körper eigentlich so los ist, das weiß meine Kollegin Inga Schneider.
1: Wenn wir uns während einer Erkältung zu viel zumuten, genau dann kann es zu einer Verschleppung der Erkältung kommen. Also zum Beispiel, wenn wir zu früh zum Sport gehen, den Haushalt schmeißen, die Kinder betreuen oder währenddessen arbeiten gehen. Der Hausärzteverband sagt, unser Immunsystem hat dann einfach keine Chance, sich auf die Bekämpfung der Viren zu konzentrieren. Und die verbreiten sich fleißig weiter. Selbst bei leichten Symptomen kann aus einem Husten dann ganz schnell eine Bronchitis oder eine Lungenentzündung werden. Im schlimmsten Fall aber sogar eine Herzmuskelentzündung.
0: Ja, und die kann unter Umständen lebensbedrohlich sein. Deshalb sollten wir besonders gut auf unsere Körpersignale achten.
1: Bei einer normalen Erkältung klingen die Symptome im Regelfall nach einer Woche ab. Wenn das aber nicht der Fall ist oder die Symptome stärker werden, kann das ein erstes Warnsignal sein. Eine Bronchitis erkennt man meist an Auswurf beim Husten oder an anhaltendem Fieber. Eine Herzmuskelentzündung aber zeigt sich häufig durch Schwindel und Müdigkeit. Aber auch Luftnot, Herzstolpern und Brustschmerzen können Anzeichen dafür sein. Eine Nasennebenhöhlenentzündung spürt man an starkem Druck im Kopf. Beim Bücken können die Schmerzen dann sogar besonders stark sein.
0: Also heißt für mich heute Abend wahrscheinlich eher auf die Couch als noch eine Runde um den Block. Machen wir mal, ne? Bleibt gesund mit Radio Schlagerparadies. Schönen Nachmittag.

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Kurz vor vier haben wir es bei Radio Schlager Paradies und hier kommen ein paar Grüße aus Margaretenhauen bei Petersberg. Das liegt im osthessischen Landkreis Fulda, ist gerade reingekommen über schlagerparadies.de und die Steffi Romstadt, die sendet ganz liebe Grüße an die Arbeitskollegin. Die Vicky Schäfer aus Gotthards, wunderschönen Urlaub wünscht sie und einen Geburtstag einen schönen und freue mich, wenn du wieder im Büro bist und uns vor Lachen die Tränen kommen. Mensch, dann würde ich sagen, bis dahin machen wir das Beste draus, oder? Mit eurem Lieblingsschlager. Irgendeinen Hintergrund gibt es bestimmt dafür. Hier ist pures Glück und Norderney für euch. Und eure Grüße und Wünsche gerne an die 06805 699 110. Schönen Nachmittag.

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0: Es ist 16 Uhr.
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2: Ich bin Tanja Wagner. Der Nobelpreis für Medizin geht in diesem Jahr an die beiden Deutschen Peter Hegemann und Georg Nagel sowie einen US-Forscher. Ausgezeichnet werden ihre Entdeckungen im Bereich der Optogenetik, wie das Karolinska-Institut in Stockholm mitteilte.
3: Durch die Arbeit der drei Wissenschaftler verstehen wir heute besser, wie unser Gehirn funktioniert. Die beiden Deutschen haben bei Experimenten mit Algen herausgefunden, dass bestimmte Proteine auf Licht reagieren und ein elektrisches Signal auslösen. Deisseros hat dieses Protein in einen lichtgesteuerten Schalter für Nervenzellen verwandelt. Damit kann man nun Schaltkreise im Gehirn sichtbar machen, die Erinnerungen, Gefühle und Verhaltensweisen steuern, was für die Behandlung von Krankheiten wie Schizophrenie und Depressionen relevant sein kann. Sigrid Hamm, Skandinavien.
2: Deutschland muss aus Sicht der Geheimdienste, vor allem mit Blick auf die Bedrohung durch Russland, deutlich widerstandsfähiger werden. Russland führt einen Schattenkrieg gegen uns, sagte der Präsident des Bundesnachrichtendienstes Martin Jäger während einer öffentlichen Anhörung des Parlamentarischen Kontrollgremiums des Bundestags.
4: Die russische Führung will für die Zukunft gewährleisten, dass in Berlin und anderen europäischen Hauptstädten keine politischen Entscheidungen gegen Moskau getroffen werden.
2: Verfassungsschutzchef Sinan Selen warnte, Russland zeige nach wie vor seine Bereitschaft zu Sabotage und zu Tötungsdelikten. Die neue E-Auto-Prämie läuft erfolgreich. Laut Bundesregierung ist die Förderung bereits an 100.000 Haushalte ausgezahlt worden. Bundesumweltminister Carsten Schneider sagte, das Programm habe die Erwartungen weit übertroffen. Besonders wichtig sei ihm die soziale Staffelung. Die Hälfte der Antragsteller verdiene maximal 45.000 Euro im Jahr. Die 3 Milliarden Euro Fördervolumen sollen bis 2029 für rund 800.000 Fahrzeuge reichen. Galeria ist wieder insolvent und Miteigentümer Bernd Beetz macht die Geschäftsführung dafür verantwortlich. Er halte die Insolvenz grundsätzlich für vermeidbar, sagte Beetz der Bild-Zeitung. Die Transformation hätte konsequenter und schneller umgesetzt werden müssen. Es brauche ein stringentes Warenmanagement, eine klare Sortimentsstrategie und eine stärkere Kundenorientierung. Für Galeria ist es bereits der 4. Insolvenzantrag binnen 6 Jahren.
1: Das Wetter für Deutschland.
2: Die aktuelle Vorhersage des Deutschen Wetterdienstes. In Alpennähe kommt ab und an noch Regen runter, auch im Norden bleibt es recht grau. Ansonsten viel Sonne, einige Schleier und Schäfchenwolken bei ungewöhnlich warmen 17 bis 23 Grad. Morgen im Norden regnerisch, im Tagesverlauf auch an den Alpen wieder Schauer und einzelne Gewitter. Im Rest des Landes heiter und trocken bei 24 Grad maximal.
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0: Montagnachmittag bei Radio Schlager Paradies. Ich bin für euch dabei, Alex Becker hier. Hallöchen.
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0: Daniela Alfinito ist das für euch hier bei Radio Schlagerparadies. Schön, dass ihr dabei seid und vor allen Dingen schön, dass ihr uns eure Lieblingsschlager, die auch mit uns teilt, auf der 06805 699 110.
1: Ja, hallo, da ist der Matti und Casey. Wir sind aus Neustadt, Brandenburg und wir wünschen uns Wind im Haar, in Klammern Bella Italia, von Die Rodensteiner. Und wir grüßen das Kurator Neustadt-Tosse und vor allem Station 1, die liebe Kathi.

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0: Radio Schlagerparadies ist hier. 20 nach 4 haben wir es an diesem Montagnachmittag und ich bin ja ehrlich gesagt noch so halb im Urlaub. Letzte Woche waren wir ja bei Schlager unter Palmen. In Ägypten mit dabei jede Menge Künstler, unter anderem auch Laura und Marc, und die fanden es wirklich auch dieses Mal richtig, richtig toll.
1: Das ist eigentlich super schön. Also wir lieben es, weil es am Ende die Menschen sind, die unsere Musik hören. Und wenn man näher zu den Menschen kommt und mit denen eigentlich auch einen Urlaub verbringt, weiß man eigentlich auch, was sie mögen, was sie gern hören, wenn sie mal so ein Getränk getrunken haben oder so früh in den Morgen. Und ich glaube, wir schreiben ja unsere Musik selbst und produzieren auch. Ich glaube, für uns ist es nicht besser, als zu wissen, für wen macht man Musik und was soll man eigentlich machen.
0: Ja, und davon

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echt der Klassiker. Ross Anthony, ich bin, was ich bin. Und von einem Klassiker gehen wir direkt zum nächsten hier bei Radio Schlagerparadies. Neuauflage. Schau mich bitte nicht so an. Gibt's jetzt von Pauline bei uns.

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0: super schöne Dance-Nummer von Inette aus diesem Sommer. Hört ihr hier bei Radio Schlagerparadies. Und den ersten Arbeitstag der Woche haben wir ja so quasi fast schon hinter uns. Und ich finde immer, ist auch ein bisschen der schwerste Tag. Ne? Man muss erstmal aus dem Wochenende wieder raus und rein in die Arbeitswoche kommen. Es ist wirklich nicht so einfach. Und da hilft nur eins, alles fallen lassen und abschalten, sagt zumindest unser Künstler Daniel Munoz.
1: Ja, also ich glaube, ich entspanne mich mir am besten, wenn ich mir in meinem Kopf ausmale, dass das alles nicht so schlimm ist. Also in dem Sinne, wenn irgendwas ist, was dich gestresst hat oder so. Meine Mutter hat immer gesagt, die Suppe wird heißer gekocht als gegessen. Ich glaube, ich fange immer am besten damit an, mir nicht so viele Gedanken zu machen. Dann nehme ich mir mal ein heißes Bad oder chill einfach nur auf der Couch, gucke mir einen schönen Film an, hör Musik oder einfach nur mal ich.
0: Hört sie nicht nach einem echt guten Plan an? Einfach nur mal ich. Vielleicht mache ich das auch heute mal. Hier seid ihr richtig bei Radio Schlagerparadies. Schönen Nachmittag.

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So, jetzt nehme ich euch mal mit in eins der ältesten Mineral- und Moorheilbäder Deutschlands, und zwar in die sächsische Vogtlandkreis nach Bad Elster. Da ist nämlich gerade die Stefanie Otto unterwegs im Ort und sitzt auf ihrer Bank und schreibt: Ich erwarte dich, mein Schatz, und freue mich sehr auf dich. Ich liebe dich, bis gleich. Was auch immer das bedeutet, jedenfalls schickt sie noch einen Musikwunsch mit für ihren Schatz. Und das ist Nick P. Mein Himmel bist du, hat sie gerade reingeschickt über schlagerparadies.de.

0: Relax sind das um 17 Uhr.
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2: Ich bin Tanja Wagner. Der Nobelpreis für Medizin geht in diesem Jahr auch an zwei Deutsche. Peter Hegemann, Georg Nagel und ein US-Amerikaner werden für ihre Arbeit auf dem Gebiet der Optogenetik ausgezeichnet. Das hat das Karolinska-Institut in Stockholm bekannt gegeben. Mit der Optogenetik lassen sich Nervenzellen per Licht präzise steuern und zeigen so, wie das Gehirn Gefühle und Erinnerungen formt. Bald wird Wasser knapp. Darauf will Bundesumweltminister Carsten Schneider reagieren. Er plädiert für einen neuen Umgang mit Wasser in Deutschland. Denn das sei nicht nur entscheidend für unsere Umwelt, sondern auch für die deutsche Wirtschaft. Das sagte Schneider heute früh in Berlin. Auch will er Pharma- und Kosmetikindustrie stärker zur Verantwortung ziehen.
3: Wir haben Verunreinigungen im Abwasser, insbesondere was pharmazeutische Industrie, aber auch Chemikalien betrifft. Und deswegen gibt es eine EU-Regulierung, die vorsieht, dass diese vierte Reinigungsstufe, die also nochmal besser das Wasser reinigt, dass die Kosten dafür nicht von dem Wasserverbraucher bezahlt werden, sondern von dem Verursacher.
2: Lange habe es in Deutschland immer genug Wasser gegeben. Dieser Sommer habe aber eine neue Realität gezeigt. Einige Tage nach dem Start des Tankrabatts haben sich die Spritpreise nun über dem Startniveau eingependelt. Im bundesweiten Tagesdurchschnitt kostete ein Liter Super E10 laut ADAC gestern 2,14 Euro. Das waren gut 2 Cent mehr als am Starttag des Tankrabatts. Bei Diesel waren es 2,25 Euro pro Liter, rund 1 Cent mehr.
4: Die Entlastung durch den Rabatt ist praktisch weggeschmolzen. Beim Super E10 kann der ADAC den Preisanstieg kaum nachvollziehen. Ölpreis und Wechselkurs hätten sich nur wenig verändert. Es ist generell schwer zu beurteilen, wie vollständig die Steuersenkung von knapp 17 Cent pro Liter weitergegeben wird. Die Branche sagt, sie gebe den Rabatt komplett weiter. Bei der ersten Aktion im Mai und Juni kamen Verbraucherschützer und Wirtschaftsforscher zu anderen Ergebnissen. Ursula Winkler, Berlin.
2: Bei gewaltsamen Schülerprotesten in Nordfrankreich hat eine Polizeigranate einem 15-jährigen Gymnasiasten die Hand abgerissen. Der Jugendliche wurde mit schweren Verletzungen in eine Klinik nach Lille gebracht, schwebt aber nicht in Lebensgefahr. Das teilten Polizei und Staatsanwaltschaft mit. Die Generalinspektion der Nationalpolizei hat eine Untersuchung zum Polizeieinsatz eingeleitet.
1: Das Wetter für Deutschland.
2: Die aktuelle Vorhersage des Deutschen Wetterdienstes. In Alpennähe kommt ab und an noch Regen runter, auch im Norden bleibt es recht grau. Ansonsten viel Sonne, einige Schleier und Schäfchenwolken bei ungewöhnlich warmen 17 bis 23 Grad. Morgen im Norden regnerisch, im Tagesverlauf auch an den Alpen wieder Schauer und einzelne Gewitter. Im Rest des Landes heiter und trocken bei 24 Grad maximal.
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0: Hallöchen zum Montagsfeierabend hier bei Radio Schlagerparadies. Ich bin Alex Becker. Schön, dass ihr auch da seid.
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Radio Schlagerparadies mit Alex Becker und klar, Schlager sind meine Leidenschaft. Wirklich, ich gehe total ab auf Schlager, aber ich habe noch eine zweite geheime Musikleidenschaft. Das ist Country. Ja, tatsächlich, ich höre total gerne Country-Musik und war letztens auch im Konzert. Das kann ich wirklich jedem empfehlen, auch in Deutschland ein Country-Konzert mal zu besuchen, denn da haben auch ganz viele einen Cowboy-Hut und Cowboy-Stiefel an. Das macht richtig Spaß. Und wenn man die beiden zusammenbringen kann, die beiden Musikstile, dann ist es auch perfekt für mich. Und das macht sie seit sehr, sehr vielen Jahren, unsere Linda Feller. Die besten Jahre, neuer Titel von ihr, gibt's jetzt hier bei uns bei Radio Schlagerparadies.

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Radio Schlagerparadies. Eure Lieblingsschlager rund um die Uhr und sogar auf Bestellung. Könnt ihr loswerden bei uns auf unserer kostenlosen App oder der 06805 699 110 oder natürlich auf unserer Homepage. Das hat die Inge Bauer gerade wahrgenommen. Die kommt aus Niederbayern, genau gesagt aus Wallersdorf und ist ein riesen Fan von Ramon Roselli. Und klar, den gibt's natürlich auch auf Bestellung. Freut mich auch sehr, der Titel, muss ich sagen. Einer von den echten Bangern, wo man richtig mal den Hintern ein bisschen hin und her wackeln kann, auch an diesem Montagnachmittag. Schließlich ist bald Feierabend. Hier ist Luise.

unsere Hitparade hier bei Radio Schlagerparadies. Unsere Schlagerparade gibt es ja immer samstags nachmittags und die könnt ihr mitbestimmen. Und auf dem aktuellen Platz 26 findet sich da DJ Herzbeat und Annemarie Eilfeld mit Verlieb dich nicht in einen Heartbreaker. Und wenn ihr jetzt sagt, ne, die Nummer, die hat nochmal richtig Anschub verdient, da möchte ich nochmal voten, dann klickt doch mal rein auf schlagerparadies.de und so hört sie sich auch an.

0: Radio Schlagerparadies. Back und ab und zu. Und wenn vielleicht heute Morgen bei euch ein bisschen Rauch aus dem Radio gekommen ist, nee, war kein Fehler, ne? Dann habt ihr vermutlich meinen Kollegen Marco und Gary, unseren Morgenmännern, zugehört. Die haben nämlich hier bei Radio Schlagerparadies ordentlich die Kürbisköpfe heute qualmen lassen. Marco und Gary haben nämlich einen unerbittlichen Quiz-Showdown geliefert. Kürbis oder Quatsch haben die beiden gespielt. 5 Kürbissorten hatte Gary rausgesucht und Marco musste raten, ob es diese wirklich gibt oder eben nicht. Ihr könnt jetzt mal mitraten.
1: Der Muskatkürbis.
2: Den gibt es. Kein Quatsch, den gibt's.
1: Ja, ist richtig. Ein Punkt für dich. Oh. Der Feigenblattkürbis.
2: Das ist Quatsch.
1: Nein, den gibt's wirklich.
2: Nein, hör auf.
1: Okay. Ja, ein Punkt für mich. Oh. 1-1. Der Hokkaido-Kürbis.
2: Das weiß ich, den gibt's.
1: Das ist richtig. 2-1 für dich.
2: Oh, Zeit ist gleich aus.
1: Der Spaghetti-Kürbis.
2: Spaghetti-Kürbis, das ist Quatsch.
1: Nein, den gibt's. 2-2. Und hier kommt der letzte.
2: Okay.
1: Das ist der Glockenblütenkürbis.
2: Aber ganz ehrlich, der ist sowas von Quatsch, ja?
1: Der ist Quatsch, ja. Das war kein Kürbis, das war Quatsch.
0: Also ehrlich gesagt, viel gelernt heute wieder. Jetzt wisst ihr, wie da morgens die Zeit vertrieben wird von den beiden. Und wenn ihr Bock habt, morgen einfach wieder einschalten. Montag bis Freitag von 5 bis 10 hier bei Radio Schlagerparadies.

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unsere bezaubernde Rosanna Rocci hier bei Radio Schlagerparadies. Und von der einen Italienerin zum nächsten Italiener. Partykarten früher, ab in die 80er mit uns. Nino De Angelo habe ich jetzt für euch. Und atemlos sage ich jetzt auch mal so langsam Tschüss. Heike Betz ist gleich für euch da. Hier ab 18 Uhr. Mein Name ist Alex Becker. Macht's euch nett. Schönen Abend.

0: Es ist 18 Uhr.
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2: Ich bin Tanja Wagner. Der Nobelpreis für Medizin geht in diesem Jahr an die beiden Deutschen Peter Hegemann und Georg Nagel sowie einen US-Forscher für ihre Entdeckungen im Bereich lichtgesteuerte Ionenkanäle und Optogenetik. Das teilte das Karolinska-Institut in Stockholm mit. Hegemann forscht an der Humboldt-Universität in Berlin, Nagel an der Universität Würzburg. Optogenetik ist eine Methode, mit der sich Zellen mithilfe von Licht präzise an- oder abschalten lassen. Die Pflegekassen warnen vor weiter bestehenden Finanzrisiken für die Pflegeversicherung, trotz der Reformpläne der Bundesregierung. Nach Berechnung des Spitzenverbands der gesetzlichen Krankenversicherung bleibe auch im nächsten Jahr noch eine Lücke von rund 1 Milliarde Euro.
3: Mit der Pflegereform, die die Bundesregierung jetzt auf den Weg gebracht hat, sollen allgemeine Beitragserhöhungen im nächsten Jahr vermieden werden. Unter anderem, indem Gutverdiener und Menschen ohne Kinder stärker herangezogen werden. Das soll die erwartete Finanzlücke von mehr als 7 Milliarden Euro weitestgehend schließen. Gleichzeitig soll eine Kommission Vorschläge für weitergehende Reformen erarbeiten. Doch inwieweit diese Maßnahmen dann tatsächlich kurzfristig greifen, sei fraglich, so der Spitzenverband der gesetzlichen Krankenversicherung. Fiona Reinhardt, Nachrichtenredaktion.
2: Deutschland muss aus Sicht der Geheimdienste, vor allem mit Blick auf die Bedrohung durch Russland, deutlich widerstandsfähiger werden, nicht nur militärisch. Russland führe einen Schattenkrieg gegen Deutschland, sagte der Präsident des Bundesnachrichtendienstes Martin Jäger bei einer Anhörung im Bundestag.
4: Hinweise auf einen groß angelegten Angriff Russlands gegen NATO-Staaten gibt es demnach zwar aktuell nicht, denkbar sind aber wohl militärische Nadelstiche, besonders im Baltikum. Laut BND-Chef Jäger setzt der Kreml vor allem auf Einschüchterung. Moskau wettet auf unsere Schwäche, so Jäger wörtlich. Auch Verfassungsschutzchef Seelen warnt vor russischer Sabotage und Tötungsdelikten und auch vor Desinformation und Anschlagsversuchen, wie auf dem Flughafen Halle-Leipzig. Katrin Müller, Nachrichtenredaktion.
2: Einige Tage nach dem Start des Tankrabatts sind die Spritpreise wieder leicht gestiegen. Laut ADAC hat ein Liter Super E10 am Sonntag im bundesweiten Tagesdurchschnitt 2,14 Euro gekostet, rund 2 Cent mehr als noch am Donnerstag. Diesel stieg um knapp einen Cent auf 2,25 Euro. Ein Teil der anfänglichen Entlastungswirkung sei damit bereits binnen weniger Tage wieder aufgezehrt worden, so der ADAC.
1: Das Wetter für Deutschland.
2: Die aktuelle Vorhersage des Deutschen Wetterdienstes. In Alpennähe kommt ab und an noch Regen runter, auch im Norden bleibt es recht grau. Ansonsten viel Sonne, einige Schleier und Schäfchenwolken bei ungewöhnlich warmen 17 bis 23 Grad. Morgen im Norden regnerisch, im Tagesverlauf auch an den Alpen wieder Schauer und einzelne Gewitter. Im Rest des Landes heiter und trocken bei 24 Grad maximal.

Andrea Berg hier bei Radio Schlagerparadies. Radio Schlagerparadies on Tour. Wir denken schon mal an einen wunderbaren, romantischen Tag und Abend. Vielleicht mit tollen Unternehmungen zu zweit. Dann sprechen wir über den Valentinstag. Vielleicht bei einem tollen Konzert, denn da habe ich dann den ultimativen Tipp für euch. Die Schlagernacht der Herzen im bayerischen Ergolding am Valentinstag. Alle Infos gleich hier bei mir. Musikwünsche könnt ihr mir auch gerne reinschicken. Über unsere Webseite hat uns Klaus Bettendorf aus Auel in Rheinland-Pfalz geschrieben. Er möchte gerne von den Stimmen der Berge den Titel »Was Männer wollen« hören. Eure Musikwünsche, wenn ihr denn welche habt, schickt sie mir gerne rein über unser Musikwunschformular auf der Webseite, über unsere kostenlose App oder als Sprachnachricht über die 06805 699 110. Alles mögliche Wege, eure Musik hiermit zu bestimmen. Schönen Feierabend euch.

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0: Wir sprechen vom Valentinstag und da spielt Glück natürlich mit eine Rolle. 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

0: Nela Roos, mach es einmal, mach es zweimal hier bei Radio Schlagerparadies. Ihr könnt uns natürlich einmal, zweimal, dreimal, wie oft ihr wollt, eure Musikwünsche reinschicken, egal ob das über die Radio Schlagerparadies Webseite oder über unsere kostenlose App oder über die 06805699110 ist. Gerne auch per WhatsApp-Sprachnachricht. Die Claudi hat das so gemacht. Wir hören uns nach den Nachrichten wieder, dann mit weiteren Infos zu Radio Schlagerparadies on Tour und der Schlager nach der Herzen im bayerischen Ergolding bei Landshut am 14. Februar 27. Erstmal einen schönen Feierabend und die Claudi, die hören wir natürlich auch noch.
1: Hallo liebes Schlagerparadies-Team, hier ist die Claudi aus Grevenau-Angstädt. Ich wünsche mir heute für mein Geburtstagskind, meinen Schatzi Matthias, von Nick P., Mein Himmel bist du, wünsche ihm alles Gute und möchte ihm sagen, dass ich ihn

0: Und damit ist es 19 Uhr.
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2: Ich bin Tanja Wagner. Der Nobelpreis für Medizin geht in diesem Jahr auch an zwei Deutsche. Peter Hegemann, Georg Nagel und ein US-Amerikaner werden für ihre Arbeit auf dem Gebiet der Optogenetik ausgezeichnet. Das hat das Karolinska-Institut in Stockholm bekannt gegeben. Mit der Optogenetik lassen sich Nervenzellen per Licht präzise steuern und zeigen so, wie das Gehirn Gefühle und Erinnerungen formt. Bald wird Wasser knapp. Darauf will Bundesumweltminister Carsten Schneider reagieren. Er plädiert für einen neuen Umgang mit Wasser in Deutschland. Denn das sei nicht nur entscheidend für unsere Umwelt, sondern auch für die deutsche Wirtschaft. Das sagte Schneider heute früh in Berlin. Auch will er Pharma- und Kosmetikindustrie stärker zur Verantwortung ziehen.
3: Wir haben Verunreinigungen im Abwasser, insbesondere was pharmazeutische Industrie, aber auch Chemikalien betrifft. Und deswegen gibt es eine EU-Regulierung, die vorsieht, dass diese vierte Reinigungsstufe, die also noch mal besser das Wasser reinigt, dass die Kosten dafür nicht von dem Wasserverbraucher bezahlt werden, sondern von dem Verursacher.
2: Lange habe es in Deutschland immer genug Wasser gegeben. Dieser Sommer habe aber eine neue Realität gezeigt. Einige Tage nach dem Start des Tankrabatts haben sich die Spritpreise nun über dem Startniveau eingependelt. Im bundesweiten Tagesdurchschnitt kostete ein Liter Super E10 laut ADAC gestern 2,14 Euro. Das waren gut 2 Cent mehr als am Starttag des Tankrabatts. Bei Diesel waren es 2,25 Euro pro Liter, rund 1 Cent mehr.
4: Die Entlastung durch den Rabatt ist praktisch weggeschmolzen. Beim Super E10 kann der ADAC den Preisanstieg kaum nachvollziehen. Ölpreis und Wechselkurs hätten sich nur wenig verändert. Es ist generell schwer zu beurteilen, wie vollständig die Steuersenkung von knapp 17 Cent pro Liter weitergegeben wird. Die Branche sagt, sie gebe den Rabatt komplett weiter. Bei der ersten Aktion im Mai und Juni kamen Verbraucherschützer und Wirtschaftsforscher zu anderen Ergebnissen. Ursula Winkler, Berlin.
2: Bei gewaltsamen Schülerprotesten in Nordfrankreich hat eine Polizeigranate einem 15-jährigen Gymnasiasten die Hand abgerissen. Der Jugendliche wurde mit schweren Verletzungen in eine Klinik nach Lille gebracht, schwebt aber nicht in Lebensgefahr. Das teilten Polizei und Staatsanwaltschaft mit. Die Generalinspektion der Nationalpolizei hat eine Untersuchung zum Polizeieinsatz eingeleitet.
1: Das Wetter für Deutschland.
2: Die aktuelle Vorhersage des Deutschen Wetterdienstes. In Alpennähe kommt ab und an noch Regen runter, auch im Norden bleibt es recht grau. Ansonsten viel Sonne, einige Schleier und Schäfchenwolken bei ungewöhnlich warmen 17 bis 23 Grad. Morgen im Norden regnerisch, im Tagesverlauf auch an den Alpen wieder Schauer und einzelne Gewitter. Im Rest des Landes heiter und trocken bei 24 Grad maximal.
0: Es ist kurz nach 19 Uhr, der Feierabend. Wir sind heute unterwegs im bayerischen Ergolding. Hier ist Heike Betz.
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Ja, die aktuelle Platte von Anna Maria Zimmermann, Arrivederci, Ciao Amore. Tolles, tolles Stück. Heute habe ich den ultimativen Veranstaltungstipp für alle Valentinstagsfans und die, die sich mal was anderes an diesem Abend vorstellen könnten, denn es gibt eine Radioschlagerparadies und Tourveranstaltung am 14.02.27. Die Schlagernacht der Herzen im bayerischen Ergolding im Landkreis Landshut. Alle Infos dazu gleich hier bei mir. Wenn ihr Musikwünsche habt, dann immer gerne her damit. Der Alessandro ist auf der A2 unterwegs und hat noch ein paar Kilometer Richtung Duisburg vor sich. Ich hoffe, ihr kommt gut durch. Für euch spiele ich Melissa Naschenweng mit dem Titel Traktorführerschein. Kommt gut an euer Ziel.

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Restade, willkommen Gänsehaut, die haben wir mal schön mitgesungen. So muss das sein. Weitere Grüße von der Autobahn. Sandra ist auf der A3 Richtung A2 unterwegs. Fragt nicht wohin, Richtung Duisburg. Was ist eigentlich los heute in Duisburg? In jedem Fall möchte sie gerne Dieser Weg führt nach Haus von Linda Feller hören. Spielen wir natürlich gerne. Kommt gut nach Duisburg, natürlich mit Radio Schlagerparadies.

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0: 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Ja, wie ist das denn eigentlich, Pietro? Ist so ein Abend nach deinem Gusto?
1: Ja, das passt natürlich perfekt, weil sich bei mir sehr viel um Liebe, Sehnsucht und große Gefühle dreht. Und gerade am Valentinstag darf es ruhig ein bisschen emotionaler sein. Die Leute können sich bei meinem Auftritt auf Songs zum Mitsingen freuen, auf italienisches Lebensgefühl und natürlich auch auf die ein oder andere Nummer, bei der man einfach den Alltag vergisst und ja, den Moment einfach genießt.
0: 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Hier machen jetzt gleich meine Kollegen Jan Kunert und Uwe Hübner weiter, denn gleich gibt's hier wieder die DJ-Heat-Parade. Ja, die ist ja am Start. Schönen Feierabend und tschüss, tschüss, eure Heike.

0: Es ist 20 Uhr.
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2: Ich bin Tanja Wagner. Plastikverpackungen könnten für Unternehmen bald deutlich teurer werden. Union und SPD im Bundestag planen eine neue Steuer auf Kunststoff. Ab Juli 2027 sollen für jede Tonne Kunststoff in Verpackungen 550 Euro fällig werden. Damit sollen Anreize geschaffen werden, um den Verbrauch zu verringern. Gleichzeitig sollen zusätzliche Einnahmen für den Bund generiert werden. Der Markt für E-Autos boomt. Rund 88.600 reine E-Autos wurden im September neu zugelassen, wie das Kraftfahrtbundesamt in Flensburg mitteilte. Das seien rund 95% mehr als im Vorjahresmonat. Grund für die Entwicklung dürfte die E-Auto-Prämie des Bundes sein.
3: Im Mai ist die neue Prämie freigeschaltet worden, unter anderem für neue E-Autos und bestimmte Plug-in-Hybride, die mit Strom und Treibstoff fahren können. Die Höhe hängt von Fahrzeug, Einkommen und Familiengröße ab und kann bei bis zu 6.000 Euro liegen. Die Prämie wirke, und zwar kräftig, sagen Autoexperten. Doch laufe die Förderung aus, drohe erneut ein Einbruch. Thomas Bremser, Nachrichtenredaktion.
2: Der Nobelpreis für Medizin geht in diesem Jahr an die beiden Deutschen Peter Hegemann und Georg Nagel sowie einen US-Forscher. Ausgezeichnet werden ihre Entdeckungen im Bereich der Optogenetik, wie das Karolinska-Institut in Stockholm mitteilte.
4: Durch die Arbeit der drei Wissenschaftler verstehen wir heute besser, wie unser Gehirn funktioniert. Die beiden Deutschen haben bei Experimenten mit Algen herausgefunden, dass bestimmte Proteine auf Licht reagieren und ein elektrisches Signal auslösen. Diceros hat dieses Protein in einen lichtgesteuerten Schalter für Nervenzellen verwandelt. Damit kann man nun Schaltkreise im Gehirn sichtbar machen, die Erinnerungen, Gefühle und Verhaltensweisen steuern, was für die Behandlung von Krankheiten wie Schizophrenie und Depressionen relevant sein kann. Sigrid Hamm, Skandinavien.
2: Wegen eines Polizeieinsatzes ist der Flugverkehr am Stuttgarter Flughafen vorübergehend eingestellt worden. Die Terminals seien am frühen Abend zwischenzeitlich geräumt worden. Zudem wurden An- und Abflüge ausgesetzt, teilten die Bundespolizei und der Stuttgarter Flughafen mit. Inzwischen wurde Entwarnung gegeben. Der Flugverkehr werde schrittweise wieder aufgenommen und die Passagierkontrollen wieder geöffnet.
1: Das Wetter für Deutschland.
2: Zum Wetter, die aktuelle Vorhersage des Deutschen Wetterdienstes. Vielerorts ideal zum Sternegucken heute. Erst später zieht Nebel auf, nur im Norden bewölkt und Richtung Nordsee auch Regen. Die Tiefstwerte sinken von Nord nach Süd auf 16 bis 5 Grad. Neblig starten wir auch in den Tag, wenn der sich aber auflöst, dann vielfach wieder sonnig und trocken. Im Norden dagegen grau und regnerisch. Höchstwerte 17 bis 24 Grad.
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0: Ja, ist schon wieder die Woche rum, ne? Beziehungsweise startet eine neue Woche für uns alle. Wir schauen wieder rein in die DJ-Hitparade. Was hat sich getan? Wer ist neu dabei? Ja, wer ist vielleicht auch nicht mehr dabei? Wer ist in der Top 3? Darüber sprechen wir in dieser Sendung. Uwe Hübner ist natürlich mit dabei. Ich bin Jan Kunert, freue mich, dass ihr mit dabei seid, und starten tun wir in diese Stunde mit Nicole Conring. Und ich erkenne mich nicht wieder im Once and Twice Remix. Und Daniel Johnson, der macht den Auftakt in die Sendung mit Ich träum dich.

Schönen Montagabend mit der DJ-Parade hier bei Radio Schlagerparadies. Nicole Konring, viele tolle Songs, wie ich finde, in den letzten Monaten an den Start gebracht. Auch immer wieder hier zu hören bei uns bei Radio Schlagerparadies. Jetzt habe ich Frank Rebell für euch. Der letzte Brief 2.0. Der ist die erste Chartwoche mit dabei und ist ein Neueinsteiger auf der 143. Jetzt hier bei uns.

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frisch bemustert in der DJ-Parade. Die Jungs aus dem hohen Norden mit Horizont. Absoluter Klassiker. Wir kennen es natürlich alle von Udo Lindenberg. Jetzt habe ich Ella endlich für euch mit Cha-Cha Baby. Die ist wieder eingestiegen und zwar auf der 131. Und dann freue ich mich auf Uwe Hübner, den DJ-Hitparade-Papst. Und er hat für uns dann gleich mal die Top-Bemusterung der Woche.

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1: Am liebsten würde ich jetzt mit euch wetten, und zwar, dass die neue Single von Jörg Bausch, die gerade in dieser Woche eingetroffen ist, dass die gleich so richtig einschlagen wird, auch in unseren Charts. Meine Prognose, ich würde sagen Top 20, von 0 auf 20, vielleicht geht sogar noch mehr, wer weiß. Am Freitag wissen wir das, dann kommt das neue Wochenergebnis der DJ-Hitparade, aber bis dahin freuen wir uns einfach über diesen neuen Song und ich muss sagen, über diesen Mann, denn der liefert immer wieder neue Songs, neue Ideen. Gefühlt alle 2-3 Monate bekommen wir es auf dem Plattenteller, was wirklich sich lohnt anzuhören und auch darauf zu tanzen. Das lieben seine Fans, das hält ihn präsent und damit bedient er auch den Algorithmus, was ja heutzutage sehr, sehr wichtig ist. Aber vor allem Jörg Bausch weiß genau, was er will. Er ist ein Künstler mit Plan, das merkt man und das schätze ich an ihm. Hier ist die neue Single, Mich kriegst du nie.

Kurz vor halb neun am Montag in der DJ-Parade. Liane und küss mich, bis der Morgen kommt. Ja, der Sonnenschein des deutschen Schlagers aus Stuttgart. Ja, die war sogar 2009 schon mal für den Herbert-Roth-Preis nominiert. Immer wieder wunderschöner, ja, ich finde auch klassischer Schlager. Und bei dem Thema bleiben wir beim nächsten Interpreten hier in der Sendung. Danny Buller, das Leben hat so schöne Farben im Nur-So-Remix. Ich verfolge ihn schon seit vielen, vielen Jahren auch in den sozialen Netzwerken. Hat eine richtig coole Ausstrahlung, macht eine richtig coole Show. Und mit seinem Titel ist er hier aktuell auf Platz 114 der DJ-Parade. Also 17 Plätze gestiegen zur Vorwoche.

0: Ja, absolutes Urgestein des deutschen Schlagers, Wolfgang Petri mit Weiter, immer weiter, Neueinsteiger auf der 102.
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0: Ja, wenn wir schon beim Thema Urgestein sind, DJ Dirk Tabor, das ist unser Mann für den DJ-Tipp der Woche. Der ist auch schon seit 4 Jahrzehnten am Pult. Mal gucken, was er für einen Tipp mitgebracht hat heute Abend.
2: Hallo Schlagerfreunde, hier ist euer Dirk Tabor. Ich komme aus Versmold und bin seit 40 Jahren als DJ auf Hochzeiten unterwegs. Und was mich dabei bis heute begeistert, ist die Musik und die Reaktion der Menschen darauf. Wenn ein Song die Leute erreicht, mitsingen lässt oder einfach gute Laune macht, dann hat er für mich alles richtig gemacht. Genau deshalb ist mein persönlicher Musiktipp diese Woche ein Titel mit Gefühl, Energie und einem super Sound, der einfach direkt ins Ohr geht. Also hört rein, dreht gerne ein bisschen lauter und hier ist mein Musiktipp. Sonja Liebing und Bernhard Brink, du kannst es immer noch.

Unser DJ-Tipp der Woche. Ich bin fest davon überzeugt, dass es für Sonja Liebing und Bernhard Brink noch ganz weit nach oben gehen wird in der DJ-Hitparade. Letztendlich, und das macht ja die DJ-Hitparade aus, entscheiden es eben die DJs. Das wird gespielt auf den deutschen Dancefloors in den wunderbaren Schlagerlokalen. Kommen wir zu den Aufsteigern der Woche. Da, ich will jetzt nicht sagen, duellieren sich zwei Damen, aber beide sind richtig gut nach oben gegangen. Anuschka Mikuli hören wir jetzt gleich mit Hab mit dir das Große losgezogen. Für sie ging es 55 Plätze rauf von 145 auf die 90. Und Julia Lindholm im Anschluss mit Taxi nach Paris. Sogar 57 Plätze gut gemacht, ist jetzt auf der 67.

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Auch Bianca Holzmann hat es geschafft, 25 Wochen dabei zu sein in der DJ-Hitparade mit diesem Titel Liebe im Dunkeln. Und dafür bekommt sie natürlich den Award und der geht in dem Fall dann nach Österreich. Tolle Künstlerin und eine tolle Künstlerin ist auch Annemarie Eilfeld hier mit der Nummer. Gleich hat sie sich mit DJ Herzbeat zusammengetan. Verlieb dich nicht in einen Heartbreaker. Auch schon 9 Wochen mit dabei, waren schon mal auf Platz 60. Aktuell sind sie auf der 83 unterwegs, die beiden. Hör mal rein.

0: Ja, Italien ist da, wo die Sprache noch Hand und Fuß hat. Rosanna Rocci mit ihrem wunderbaren Titel Nur dich, Amore, Solo Conte ist Neuansteiger auf der 73. Also da ging es richtig weit nach oben. Mal gucken, liebe Rosanna, wo deine Reise hier in der DJ-Parade in den nächsten Wochen noch hingeht. Und ja, durchhalten, das ist immer ein großes Thema, wenn man im Schlagergeschäft Fuß fassen möchte. Ich mag das. Und Uwe, ich weiß, du magst es auch, gell?
1: Wisst ihr, was ich an Künstlern ganz besonders schätze? Naja, ich meine, jeder ist natürlich einzeln und individuell zu betrachten. Aber im Allgemeinen gesagt mag ich es sehr, wenn Künstler einen langen Atem haben, wenn sie dranbleiben, wenn sie nicht aufgeben. Und sie ist so eine Künstlerin. Sie versucht zwar schon seit einer Weile, muss man ganz offen zugeben, im Schlager richtig Fuß zu fassen, aber sie hat da nie aufgegeben. Sie veröffentlicht kontinuierlich neue Musik, sie geht ihren eigenen Weg. Und ich habe das Gefühl, dass sie gerade in letzter Zeit sich echt nach vorne entwickelt, also nicht nur musikalisch, sondern auch optisch. Und das macht natürlich Spaß. Und ich glaube, da sind uns Jan Kunert und ich uns einig, diese Frau hätte nun wirklich den Durchbruch verdient. Deswegen stellen wir sie heute hier gerne vor bei Radio Schlagerparadies mit ihrem neuen Song Zieh den Vorhang zu, Mariella Milana.

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1: Ja, 21 Uhr, schön, dass ihr mit dabei seid. Hier ist die DJ-Hitparade immer montags frisch, neu bei Radio Schlagerparadies. Ich bin Jan Kunert und ich erzähle euch gleich mal, warum ich vorige Woche ganz, ganz bösen Ärger fast mit Uwe Hübners Mutter bekommen habe. Gleich mehr dazu. Vorher DJ Ostkurve mit Pia Vanelli. Ich will mit dir gehen. Der erste Titel heute Abend aus der Top 50.

0: Radio Schlagerparadies, die DJ-Parade am Montagabend. Und ich habe es ja gerade mit dem Eingang hier der zweiten Stunde gesagt. Vorige Woche habe ich großes Glück gehabt, also großes Glück, dass ich nicht ganz bösen Ärger bekommen habe mit der Mama von Uwe Hübner. Die hört nämlich montags jetzt immer fleißig zu und hat vorige Woche dann am Dienstag zu ihm gesagt, Uwe, du warst nur zweimal zu hören. Wir haben recherchiert. Ja, ich muss mich an dieser Stelle entschuldigen, ist da ein kleiner Fehler unterlaufen, beziehungsweise habe ich was vergessen. Darum ging es hier.
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0: Und das Schöne ist ja beim Radio, wir können es ja nachholen in dieser Woche. Ich habe einfach vergessen, den Uwe reinzuschalten zu Ramon Roselli und seinem wunderbaren Titel Zaubertrick. In dieser Woche ist er auf der 58, war letzte Woche Neueinsteiger. Uwe, du hast mir verziehen, das freut mich. Und natürlich bist du immer auf der Suche nach frischer Musik, oder?
2: Und jetzt eine weitere Top-Bemusterung der Woche. Die DJ-Parade empfiehlt und Uwe Hübner sowieso. Ja, ich bin ja immer hinter neuen, frischen, tollen, interessanten Produktionen, die ich euch unbedingt exklusiv in dieser Sendung vorstellen möchte. Und deswegen habe ich letzten Freitag erst seine Plattenfirma angerufen und gesagt, Mensch, er hat doch ein neues Album und einen tollen neuen Song. Kann ich den bitte haben? Ja. Und was soll ich sagen? Ich habe ihn für euch. Ramon Roselli, der ja nicht nur für besondere Showmomente sorgt, sondern jetzt auch für auserlesene Gaumenfreuden. Denn gemeinsam mit seiner Freundin Lorena hat er sich in ein köstliches Abenteuer gestürzt. Er bietet nämlich jetzt frische Erdbeeren in warmer belgischer Schokolade an. Und das aus einem selbst umgebauten Foodtruck. Sein neues Projekt unter dem Namen Schokoselli hatte vor kurzem Premiere bei einem Stadtfest in Delitzsch, kam super an und ich schaue da auch vorbei. Und da wird dann sicherlich auch sein neuer Song gespielt, da bin ich sicher. Und der heißt Zaubertrick.

So, da bin ich erleichtert. Mit Familie Hübner ist alles wieder gerade gerückt hier in der DJ-Parade. Am Montagabend kommen wir zu den höchsten Neueinsteigern. Zweithöchster Tanja Lasch, höchster Fantasy in dieser Woche. Tanja Lasch mit Zimmer 17 gibt's jetzt. Die liegt jetzt auf der 25 und Fantasy mit jeder Tag mit dir auf der 17. Und Fantasy, ich muss es immer wieder sagen, ich bin großer Fan, ist immer wieder ein absolutes Erlebnis. Jetzt am Wochenende waren wir gemeinsam in der Schweiz unterwegs, hat richtig Spaß gemacht mit den beiden Jungs. Aber Tanja Lasch, die ist auch ein Erlebnis, das kann ich euch sagen.

Ja, ging richtig weit nach oben für Nick und seinem letzten Brief von der 47, nämlich auf die 23, ist erst 2 Wochen mit dabei. Tja, und ist schon auf der 23, also nochmal um 24 Plätze nach oben. Toller Erfolg, toller Titel, wie immer wunderbar tanzbar. Ja, und das spielen wir hier immer Montagabend in der DJ-Parade bei Radio Schlagerparadiesen. Jetzt schauen wir nach Österreich. Und dort ging es richtig weit rauf, nämlich von der 15 auf die 2 für Alessa und ihre 20.000 Meilen.

Angeblich ganz gut, meinen die Kollegen. Eine starke Stimme, ein guter Hook, ein richtig guter Beat. Also das ist einfach das, was gefordert wird. Hier ist unser Remix der Woche. Alesha mit Die große Liebe im SUS Project Tanztempel Mix.

Die Jungs von Neon, die mischen also weiterhin tapfer in der Top 20 mit, sind in der Top 50 schon lange mit dabei. Jetzt nochmal um einen Platz gestiegen, nämlich von der 20 auf die 19 mit Mon Amour. Und die Jungs haben eine ganz besondere Woche vor sich. Ich habe mit dem Andi gesprochen, nämlich für die beiden geht es nach Brasilien und Paraguay. Dort gibt es jeweils Auftritte in wunderbaren deutschen Kolonien. Finde ich super. Also der Schlager weit über Europa hinaus. Gute Reise nach Südamerika. Hammer Achim Petri für euch. Noch eine Nacht von der 19 auf die 15. Auch schon 48 Chartwochen hier mit dabei in der DJ-Parade.

Achim Petri, noch eine Nacht. Wir sind zwar erst 5 Wochen alt mit unserer Sendung hier bei Radio Schlagerparadies, aber gehen natürlich auch immer auf die Wünsche ein. Also die Wünsche, was kann man an so einer Sendung vielleicht verändern, was kann man noch einbauen? Und jetzt haben wir für euch, immer wenn es natürlich passt, hier was ganz Wunderbares. Eine Kategorie, die mir besonders gut gefällt, nämlich der Party-Tipp der Woche. Und der Karneval, der steht ja schon ja bald wieder vor der Tür. Am 11.11. startet ja die neue Session. Und die Funky Marys in Köln, die dürfen bei keiner fehlen und haben einen tollen Titel am Start mit Fehler. Den gibt's jetzt bei uns als Party-Tipp der Woche.

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Dreves, Cordalis und Petri irgendwann, irgendwo, irgendwie. Von der 15 ging's rauf auf die 10, also nochmal 5 Plätze nach oben. Davor gehört Conor Meister mit Bella Tiamo. Auch erst nochmal 2 Plätze gestiegen, jetzt von der 16 auf die 14. Kommen wir zum aktuellen Platz 2 in der DJ-Hitparade in dieser Woche. Unverändert zur Vorwoche, Maite Kelly, ein Kuss in Paris.

Fehlt uns noch der Platz 1 in dieser Woche hier bei der DJ-Hit-Parade und er war es letzte Woche schon und ist gar nicht so lange dabei, erst in der vierten Woche. Ich spreche natürlich von Chris und seiner Maria, einer der ja, Top-Platzierungen auch in dieser Woche. Er hat Top-Platzierungen in Österreich, in Deutschland. Er ist, kann man schon sagen, ja, ein Liebling der DJs. Und die Maria gibt es jetzt bei uns. Im Anschluss habe ich noch eine Neuvorstellung, nämlich André Parker. Auch der hat was Neues an den Start gebracht. Er lebt ja auf Gran Canaria. Wer weiß, heißt der Titel. Und dann hoffe ich, dass wir uns nächsten Montag wieder hören bei der nächsten Ausgabe. Dann gucken wir mal, wer in der Top 3 ist, wer neu dazukommt, wer in dieser Woche neu bemustert. Ich bin Jan Kunert, sagt tschüss, wünsche euch jetzt einen schönen Restabend und eine schöne Woche. Bis bald, macht's gut.

0: Es ist 22 Uhr.
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2: Ich bin Doc Zeitler. Plastikverpackungen könnten für Unternehmen bald deutlich teurer werden. Union und SPD im Bundestag planen eine neue Steuer auf Kunststoff. Das geht aus einem Entwurf für ein Kunststoffverpackungsgesetz hervor.
3: Ab Juli sollen für jede Tonne Kunststoff in Verpackungen 550 Euro fällig werden. Damit will die Regierung Anreize schaffen, weniger Plastik zu produzieren. Gleichzeitig will sie zusätzliche Einnahmen generieren. Unter das Gesetz sollen Verpackungen fallen, deren Kunststoffanteil mehr als 5% beträgt, unter anderem bei Folien, Verschlüssen, Deckeln und Kapseln. Der Entwurf muss noch innerhalb der Regierung abgestimmt werden. Tanja Wagner, Nachrichtenredaktion.
2: Die größte Bedrohung geht für Deutschland derzeit von Russland aus, sagt der Präsident des Bundesnachrichtendienstes. Russland führe einen Schattenkrieg gegen uns, so Martin Jäger. Während einer öffentlichen Anhörung des parlamentarischen Kontrollgremiums des Bundestags. Es gehe dabei vor allem um Einschüchterung. Moskau wettert auf die Schwäche Deutschlands. Aktuell gäbe es allerdings keinen Hinweis auf einen groß angelegten Angriff Russlands gegen NATO-Staaten. Ein Tag nach dem Start des Tankrabatts haben sich die Spritpreise nun über dem Startniveau eingependelt. Im bundesweiten Tagesdurchschnitt kostete ein Liter Super E10 laut ADAC gestern 2,14 Euro. Das waren 2,3 Cent mehr als am Starttag des Tankrabatts. Bei Diesel waren es 2,25 Euro pro Liter.
4: Die Entlastung durch den Rabatt ist praktisch weggeschmolzen. Beim Super E10 kann der ADAC den Preisanstieg kaum nachvollziehen. Ölpreis und Wechselkurs hätten sich nur wenig verändert. Es ist generell schwer zu beurteilen, wie vollständig die Steuersenkung von knapp 17 Cent pro Liter weitergegeben wird. Denn die Spritpreise schwanken durch mehrere Einflussfaktoren. Ursula Winkler, Nachrichtenredaktion.
2: Der Nobelpreis für Medizin geht in diesem Jahr an die beiden Deutschen Peter Hegemann und Georg Nagel sowie den US-Forscher Carl Dieserode für ihre Entdeckungen im Bereich lichtgesteuerter Ionenkanäle und Optogenetik. Das teilte das Karolinska-Institut in Stockholm mit. Hegemann forscht an der Humboldt-Universität Berlin, Nagel an der Universität Würzburg.
1: Das Wetter für Deutschland.
3: Die aktuelle Vorhersage des Deutschen Wetterdienstes. Vielerorts ideal zum Sternegucken heute. Erst später zieht Nebel auf. Nur im Norden bewölkt und Richtung Nordsee auch Regen. Die Tiefstwerte sinken von Nord nach Süd auf 16 bis 5 Grad. Neblig starten wir auch in den Tag. Wenn der sich aber auflöst, dann vielfach wieder sonnig und trocken. Im Norden dagegen grau und regnerisch. Höchstwerte 17 bis 24 Grad.
0: Na, wir heizen euch jetzt zum Wochenstart nochmal ein mit euren Grüßen und Wünschen. Und mit mir, mein Name ist Volker Schommer und jetzt kommt Gilbert. Schön, dass ihr mit dabei seid.
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0: blonde Tammy, ein blondes Wunder, aber sie ist zumindest nur von den Haaren her blond und nicht hirnblond. Das ist unter Umständen eher ein bisschen schwierig normalerweise. Also eine starke Frau mit starken Texten und immer wieder gerne gehört hier auf Radio Schlagerpartys. Gilt übrigens auch für Safia, die hat ja schon, bevor sie 20 war, Erfolge gefeiert, musikalisch, und zwar in der Türkei in einer Rockband. Dann hat sie beschlossen, ich mache in Deutschland weiter, ich mache hier eine Karriere als Schlagersängerin, und vor allen Dingen, sie schreibt ihren ganzen Kram selber, sie macht alles selber, sie hat alles in einer Hand. Und das hört man auch. Ich sehe mich, das ist ja aktueller Titel, den gibt es jetzt gleich als Musikwunsch von der Anne-Marie. Liegt bei mir in der Gruß- und Wunschbox. Vorher gibt es aber noch den Dennis Wilms, und der träumt. Und zwar genau von dir hier auf Radio Schlagerparadies.
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Blonde Schwedin, Julia Lindholm, bleiben, wenn es am schönsten ist. Und das machen wir natürlich hier auch am Montagabend auf Radio Schlagerparadies. Ute Freudenberg ist ja nun mal eine bekannte Tochter Weimars und hat jetzt am Wochenende einen Riesenpreis für sich verbuchen können. Den Weimar-Preis hat sie bekommen für ihre kulturelle Bedeutung für diese Stadt eben. Und das als Sängerin, als einzige Schlagersängerin, die jemals diesen Preis bekommen hat. Also darauf kann sie sich jetzt wirklich auch was einbilden. Und obendrein hat sie natürlich auch ein musikalisches Erbe hinterlassen. Zum Beispiel ihre Jugendliebe. Jetzt als Musikwunsch vom Dieter aus Plesna in Tschechien und der größte mit alle Hörer hier auf Radio Schlagerparadies.

Ja, nee, ist klar, ne? Jetzt so erzählen, dass wir Männer immer bei Schnupfen sterben, das ist überhaupt nicht so. Aber es geht uns dann wirklich schlecht. Wir sind dann schon ganz nah dran und wir gehen dann für euch Frauen noch durch die Hölle. So ist das eben einfach. Also stellt euch mal nicht so an. Claudia Jung, mein Plan fürs nächste Leben hier am Montagabend. So klingt der Radioschlagerparadies. Jetzt gleich mit einem schönen Duett, wobei dieses Duett eigentlich ein Trio ist. Also ein Einzelkünstler und ein Duo zusammen, nämlich Graziano und Sunrise. Südtirol lässt grüßen. Una Notte Italiana für den Sören aus Halle. Und er sendet damit liebe Grüße an alle, die Nachtdienst haben. Und ebenfalls grüßt er Brigitte und Wolfgang in Wettin und natürlich alle Hörer hier auf Radio Schlagerparadies. Una Notte Italiana, kleiner Italienischkurs am Montagabend.

Schöne Nummer von Vivian Lindt. Sag jetzt bitte nicht, weißt du noch. Aus dem Jahr 2024, jetzt hier bei uns im Jahr 2026 und das im Nachtschwärmer. Also ich muss ja ganz ehrlich sagen, wenn ich so einkaufen gehe oder irgendwie, was weiß ich mal, im Schnellrestaurant, ich muss in der Schlange stehen und die Schlange ist unendlich lang oder im Kaufhaus oder so, mich nervt das ja eigentlich zu Tode. Irgendwann ist auch mal gut. Aber es gibt jetzt eine ganz neue Entwicklung, ein bemerkenswertes Gastrophänomen nämlich. Das beobachten viele, in, zum Beispiel auch in der Kölner Innenstadt, aber in anderen Innenstädten bei der Neueröffnung von Imbissketten wie in der City Chicken oder Taco Bell. Da bilden sich stundenlange Warteschlangen, vor allen Dingen junger Menschen, angetrieben durch virale Trends auf Social-Media-Plattformen wie TikTok und Instagram, nehmen die Besucher dann echt lange Wartezeiten in Kauf, um das Essen direkt vor Ort zu filmen und online zu teilen. Kommunikationsexperten betonen übrigens, dass das gemeinsame Warten in der Schlange für viele Jugendliche längst Teil des Eventerlebnisses geworden ist. Also man kann heutzutage die Jugend glücklich machen, indem man sie einfach in der Schlange stehen lässt. Naja, wenn es denn schön macht. Mich begeistert das immer noch nicht. Dafür begeistert mich der nächste Titel. Hier ist Matthias Reim, seine aktuelle Nummer, Die Sterne lügen.

Sandra Diano und Matthias Karas. Diesen einen Moment, 2023, der letzte Titel, den Matthias Karas damals schon schwer krank aufgenommen hat und der bei uns auch eingeschlagen ist, hier bei Radioschlagerpartys wie eine Bombe, das Ding immer wieder gerne gehört und vor allen Dingen, es macht eigentlich einfach was mit einem und das ist auch gut so. Wenn ihr Briefmarken gerne mal sammelt oder vielleicht auch häufiger mal euch über neue Motive so ein bisschen erfreut oder darüber erfreut seid, dass es die gibt, dann habe ich jetzt einen Tipp für euch. Ein bekannter Fernsehheld zieht nämlich ab sofort die Postbriefe im ganzen Land. Das Kultschaf, nämlich Sean das Schaf, ist das neueste Motiv der beliebten Sonderbriefmarkenreihe Helden der Kindheit. Entworfen hat die Marke im Bonner Posttower die Designerin Jennifer Dengler, die seit 10 Jahren Postwertzeichen gestaltet und die freche Arbeit liebenswerte Zeichentrickfigur aus der Sendung mit der Maus kommt völlig ohne gesprochene Sprache ja aus und begeistert seit Jahren Kinder wie Erwachsene. Also ihr könnt auch Kinder damit glücklich machen. Die neue Marke bringt so damit ein bisschen so ein Stück Designgeschichte auf den Postweg durch ganz Deutschland. Und für Sammler ist das sowieso so ein Ding hin und her. Mario Steffen kommt jetzt zu uns. Der hat auch was gesammelt, nämlich einen alten Titel eingesammelt aus dem Jahr 1980. Late at Night oder auch Lichtermeer von Maywood, seine aktuelle Version, seine neue Version, sein aktueller Titel hier auf Radio Schlagerparadies.

Auch schon ein Vierteljahrhundert her, seit die Nummer rausgekommen ist. 2001, wer Liebe lebt, das war sie damals. Die Michelle, heutzutage ja so ein bisschen in Schlagerrente oder als Geistheilerin unterwegs, man weiß es nicht so genau. Vielleicht eines schönen Tages dann doch wieder am Start mit Gesang. Franzi hat mir geschrieben aus Haßfurt und das ist eine Kreisstadt des Landkreises Haßberg im bayerischen Regierungsbezirk Unterfranken. Und ich schicke liebe Grüße raus an den Nico, den besten Streifenpartner und Kollegen für lange Nachtschichten. Und wer ist natürlich immer noch mit dabei bei langen Nachtschichten? Natürlich wir, Radioschlagerparadies. Herzbeben gibt's gleich für euch auf der Nachtschicht. Vorher gibt's noch Nick P. mit Madre Mia.

0: Christian Anders mit seiner Gespensterstadt. Die Neuauflage aus dem Jahr 2009 mit seiner Janine ist er ja richtig erfolgreich jetzt wieder unterwegs mit neuen Titeln und er wird auch wieder auf Tour gehen. Allerdings eher die kleinen Clubs machen und ein bisschen nähere Nähe zum Publikum ganz einfach suchen. Nur zu viel auf die Pendlerrouten solltet ihr nicht. Der Mann hat einen Schwarzgurt in Kampfsport, also vorsichtig und das auch noch mit 81 Jahren. Noch ein bisschen älter ist übrigens ein anderer, der Liedermacher, die Liedermacher-Legende, um genau zu sein, Reinhard May. Jetzt mit 83 Jahren hat er nochmal wirklich aufgetrumpft. Früher ist übrigens seine Alben immer im Mai rausgekommen, jetzt im September. Und das neue Album heißt Schatzhauser. Das ist benannt nach einer Figur aus dem Märchen Das eiskalte Herz, wenn ich mich recht erinnere, heißt das von Wilhelm Hauff. Und das ist sein neues Album. Und das ist auch anders als früher. Jetzt ist es einfach nur ein Mann, seine Gitarre, seine Stimme im Studio. Und Schatzhauser ist richtig nach vorne gegangen, denn er ist jetzt der älteste Musiker auf Platz 1 jemals in den Albumcharts. Also jedenfalls eine richtig tolle Leistung von ihm. Und die Musik ist natürlich auch ganz einfach Reinhard May eben. Er ist halt ein Poet. Und jetzt heben wir nochmal mit ihm ab aus dem Jahr 1974 mit Reinhard May über den Wolken.
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Schaut aus, Vamos, Amore Mio, Vamos, die Version 2023. Es wird Zeit für mich zu gehen. 23 Uhr gleich 50 Minuten, das war die Wochenstartausgabe Nachtschwärmer. Hier am Montagabend, morgen gibt es die Dienstagsausgabe wieder ab 22 Uhr hier an dieser Stelle. Da freue ich mich jetzt schon auf eure Grüße und Wünsche und natürlich die Schlagergeschichten. Ein Musikwunsch habe ich jetzt noch von der Kathi aus Hannover, die Fiesta Mexicana, Rex Gildo, Sexy Rexy, kommt jetzt nochmal zu uns. Das soll es gewesen sein von meiner Warte aus. Wir hören uns wieder, wenn ihr wollt, wenn ihr könnt. Mein Name ist Volker Schommer und kommt gut rein in den Dienstag. Bis zum nächsten Mal. Tschüss und bye bye.

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1: Ich bin Dirk Zeitler. Plastikverpackungen können für Unternehmen bald deutlich teurer werden. Union und SPD im Bundestag planen eine neue Steuer auf Kunststoff. Ab Juli 2027 sollen für jede Tonne Kunststoff in Verpackungen 550 Euro fällig werden. Das geht aus einem Entwurf für ein Kunststoffverpackungsgesetz hervor. Demnach fielen 2023 rund 3 Millionen Tonnen Kunststoffverpackungsabfälle an. Die starke Nachfrage nach Elektroautos in Deutschland setzt sich fort. Mehr als 88.000 reine Elektroautos wurden im September neu zugelassen, wie das Kraftfahrtbundesamt mitteilte. Das seien rund 95% mehr als im Vorjahresmonat. Grund für die Entwicklung dürfte die E-Auto-Prämie des Bundes sein.
2: Im Mai ist die neue Prämie freigeschaltet worden, unter anderem für neue E-Autos und bestimmte Plug-in-Hybride, die mit Strom und Treibstoff fahren können. Die Höhe hängt von Fahrzeug, Einkommen und Familiengröße ab und kann bei bis zu 6.000 Euro liegen. Die Prämie wirke, und zwar kräftig, sagen Autoexperten. Doch laufe die Förderung aus, drohe erneut ein Einbruch. Umweltminister Schneider ist zufrieden. Bisher seien 100.000 Anträge für die E-Auto-Prämie eingegangen. Thomas Bremser, Nachrichtenredaktion.
1: Deutschland muss aus Sicht der Geheimdienste vor allem mit Blick auf die Bedrohung durch Russland deutlich widerstandsfähiger werden, nicht nur militärisch. Russland führe einen Schattenkrieg gegen Deutschland, sagte der Präsident des Bundesnachrichtendienstes Jäger bei einer Anhörung im Bundestag.
3: Hinweise auf einen groß angelegten Angriff Russlands gegen NATO-Staaten gibt es demnach zwar aktuell nicht, denkbar sind aber wohl militärische Nadelstiche, besonders im Baltikum. Laut BND-Chef Jäger setzt der Kreml vor allem auf Einschüchterung. Moskau wettet auf unsere Schwäche, so Jäger wörtlich. Auch Verfassungsschutzchef Seelen warnt vor russischer Sabotage und Tötungsdelikten und auch vor Desinformation und Anschlagsversuchen, wie auf dem Flughafen Halle-Leipzig. Katrin Müller, Nachrichtenredaktion.
1: Der Nobelpreis für Medizin geht in diesem Jahr auch nach Deutschland. Peter Hegemann von der Humboldt-Universität Berlin und Georg Nagel von der Uni Würzburg wurden zusammen mit einem US-Forscher ausgezeichnet, und zwar für ihre Entdeckungen auf dem Feld der Optogenetik. Die Freude der beiden ist groß.
0: Das Wetter für Deutschland.
1: Zum Wetter, die aktuelle Vorhersage des Deutschen Wetterdienstes. Vielerorts ideal zum Sterne gucken heute, erst später zieht Nebel auf, nur im Norden bewölkt und Richtung Nordsee auch Regen. Die Tiefstwerte sinken von Nord nach Süd auf 16 bis 5 Grad. Neblig starten wir auch in den Tag, wenn der sich auflöst, dann aber vielfach wieder sonnig und trocken. Im Norden dagegen grau und regnerisch, Höchstwerte 17 bis 24 Grad.
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1: Ich bin Dirk Zeitler. Nach der Landtagswahl in Sachsen-Anhalt kommt das Parlament heute erstmals in Magdeburg zusammen. Gewählt werden soll der neue Landtagspräsident. Die Wahl des neuen Ministerpräsidenten steht noch nicht auf dem Programm. Die AfD war bei der Wahl im September klar stärkste Kraft geworden, verpasste aber die absolute Mehrheit.
2: Nach ihrem Wahlsieg im September will die AfD in Sachsen-Anhalt den ranghöchsten Politiker stellen. Das ist der Landtagspräsident. Als Kandidaten dafür hat die AfD Tobias Rausch aufgestellt. Der 35-Jährige hat schon viel Erfahrung im Landtag. Er ist seit 2016 Abgeordneter. Damit er tatsächlich Landtagspräsident wird, ist die AfD auf die Stimmen des BSW angewiesen. Das hat seine Zustimmung schon zugesagt. Mit Spannung wird nun erwartet, ob die Wahl tatsächlich reibungslos über die Bühne geht. Die AfD ist in Sachsen-Anhalt vom Verfassungsschutz als gesichert rechtsextrem eingestuft. Vor dem Landtag haben verschiedene Bündnisse Proteste angekündigt. Dörtehein, Nachrichtenredaktion.
1: Plastikverpackungen könnten für Unternehmen bald deutlich teurer werden. Union und SPD im Bundestag planen eine neue Steuer auf Kunststoff. Ab Juli 2027 sollen für jede Tonne Kunststoff in Verpackungen 550 Euro fällig werden. Das geht aus einem Entwurf für ein Kunststoffverpackungsgesetz hervor. Der Nobelpreis für Medizin geht in diesem Jahr auch nach Deutschland. Peter Hegemann von der Humboldt-Universität Berlin und Georg Nagel von der Uni Würzburg wurden zusammen mit einem US-Forscher ausgezeichnet, und zwar im Bereich der Optogenetik.
3: Durch die Arbeit der drei Wissenschaftler verstehen wir heute besser, wie unser Gehirn funktioniert. Die beiden Deutschen haben bei Experimenten mit Algen herausgefunden, dass bestimmte Proteine auf Licht reagieren und ein elektrisches Signal auslösen. Deiseros hat dieses Protein in einen lichtgesteuerten Schalter für Nervenzellen verwandelt. Damit kann man nun Schaltkreise im Gehirn sichtbar machen, die Erinnerungen, Gefühle und Verhaltensweisen steuern, was für die Behandlung von Krankheiten wie Schizophrenie und Depressionen relevant sein kann. Sigrid Ham, Skandinavien.
1: Die starke Nachfrage nach Elektroautos in Deutschland setzt sich fort. Mehr als 88.000 reine Elektroautos wurden im September neu zugelassen, wie das Kraftfahrtbundesamt in Flensburg mitteilte. Das sind rund 95% mehr als im Vorjahresmonat. Grund für die Entwicklung dürfte die E-Auto-Prämie des Bundes sein.
0: Das Wetter für Deutschland.
1: Zum Wetter, die aktuelle Vorhersage des Deutschen Wetterdienstes. Vielerorts ideal zum Sterne gucken heute, erst später zieht Nebel auf. Nur im Norden bewölkt und Richtung Nordsee auch Regen. Die Tiefstwerte sinken von Nord nach Süd auf 16 bis 5 Grad. Neblig starten wir auch in den Tag, wenn der sich auflöst, dann aber vielfach wieder sonnig und trocken. Im Norden dagegen grau und regnerisch, Höchstwerte 17 bis 24 Grad.
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1: Ich bin Dirk Zeitler. Plastikverpackungen könnten für Unternehmen bald deutlich teurer werden. Union und SPD im Bundestag planen eine neue Steuer auf Kunststoff. Das geht aus einem Entwurf für ein Kunststoffverpackungssteuergesetz hervor.
2: Ab Juli sollen für jede Tonne Kunststoff in Verpackungen 550 Euro fällig werden. Damit will die Regierung Anreize schaffen, weniger Plastik zu produzieren. Gleichzeitig will sie zusätzliche Einnahmen generieren. Schon für das kommende Jahr rechnet der Bund mit Steuereinnahmen von über 800 Millionen Euro. Unter das Gesetz sollen Verpackungen fallen, deren Kunststoffanteil mehr als 5% beträgt. Unter anderem bei Folien, Verschlüssen, Deckeln und Kapseln. Der Entwurf muss noch innerhalb der Regierung abgestimmt werden. Tanja Wagner, Nachrichtenredaktion.
1: Nach der Landtagswahl in Sachsen-Anhalt kommt das Parlament heute erstmals in Magdeburg zusammen. Gewählt werden soll der neue Landtagspräsident. Die AfD hat die Landtagswahl mit fast 44% der Stimmen deutlich gewonnen. Sie will nun den Landtagspräsidenten stellen. Deutschland muss aus Sicht der Geheimdienste vor allem mit Blick auf die Bedrohung durch Russland deutlich widerstandsfähiger werden, nicht nur militärisch. Russland führe einen Schattenkrieg gegen Deutschland, sagt der Präsident des Bundesnachrichtendienstes Jäger bei einer Anhörung im Bundestag.
3: Hinweise auf einen groß angelegten Angriff Russlands gegen NATO-Staaten gibt es demnach zwar aktuell nicht, denkbar sind aber wohl militärische Nadelstiche, besonders im Baltikum. Laut BND-Chef Jäger setzt der Kreml vor allem auf Einschüchterung. Moskau wettet auf unsere Schwäche, so Jäger wörtlich. Auch Verfassungsschutzchef Seelen warnt vor russischer Sabotage und Tötungsdelikten und auch vor Desinformation und Anschlagsversuchen, wie auf dem Flughafen Halle-Leipzig. Die Geheimdienste verstehen sich in diesem Schattenkrieg als erste Verteidigungslinie Deutschlands. Sie sollen künftig zusätzliche Befugnisse erhalten. Katrin Müller, Nachrichtenredaktion.
1: Die starke Nachfrage nach Elektroautos in Deutschland setzt sich fort. Mehr als 88.000 reine Elektroautos wurden im September neu zugelassen, wie das Kraftfahrtbundesamt mitteilte. Das seien rund 95% mehr als im Vorjahresmonat. Grund für die Entwicklung dürfte die E-Auto-Prämie des Bundes sein.
0: Das Wetter für Deutschland.
1: Zum Wetter, die aktuelle Vorhersage des Deutschen Wetterdienstes. Nachts in weiten Landesteilen zunächst gering bewölkt oder klar, später Nebel. Nur im Norden teils stärker bewölkt und im Nordseeumfeld sind ein paar Tropfen nicht ausgeschlossen. Tiefstwerte von Nord nach Süd 16 bis 5 Grad. Neblig starten wir auch in den Tag, wenn der sich auflöst, dann aber vielfach wieder sonnig und trocken. Im Norden dagegen grau und regnerisch, Höchstwerte 17 bis 24 Grad.